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1: Ich bin Dirk Zeitler. Deutschland hat einen neuen Hitzerekord. Der Deutsche Wetterdienst registrierte nach vorläufigen Angaben am Nachmittag 41,3 Grad. Gemessen wurde der Wert in Saarbrücken-Burbach im Saarland.
2: Der bisherige Rekord hierzulande lag bei 41,2 Grad, gemessen 2019 an zwei Messstationen in Nordrhein-Westfalen. Allerdings Ende Juli, nicht wie jetzt schon im Juni. Experten sagen, extreme Wetterlagen wie die aktuelle Hitzewelle sind wegen der Klimakrise bei uns häufiger geworden. Die Statistik des Deutschen Wetterdienstes zeigt, dass die durchschnittliche Anzahl der Tage mit Temperaturen über 30 Grad in den vergangenen Jahren in Deutschland zugenommen hat. Thomas Bleskin, Nachrichtenredaktion.
1: Das US-Militär hat nach eigenen Angaben trotz vereinbarter Waffenruhe Angriffe gegen den Iran durchgeführt. Dies sei eine Reaktion auf die Attacke auf ein Frachtschiff am Donnerstag, teilte das für den Nahen Osten zuständige Regionalkommando CENTCOM mit. Die USA haben demnach aus der Luft iranische Raketen- und Drohnenlagerstätten sowie küstennahe Radaranlagen angegriffen. Ukrainische Männer sollen sich einem Einsatz im Krieg gegen Russland künftig schwerer entziehen können und nicht mehr so einfach Zuflucht in Deutschland oder anderen EU-Staaten finden. Die EU-Kommission will dafür die Aufnahmeregeln von Kriegsflüchtlingen aus der Ukraine verändern. 23- bis 60-Jährige sollen künftig ausgenommen werden.
3: Kriegsflüchtlinge aus der Ukraine werden in der EU nach einer sogenannten Massenzustromrichtlinie aufgenommen, leicht und ohne Einzelfallprüfung. Künftig soll das aber nicht mehr für Männer zwischen 23 und 60 Jahren gelten, die neu in die EU kommen. Damit sinkt die Aussicht auf Schutz und Arbeitserlaubnis. Der Grund sei eine Bitte der Ukraine, sagt der zuständige EU-Kommissar. Die Ukraine fahnde nach rund 2 Millionen Wehrpflichtigen. Die dürften eigentlich gar nicht ausreisen. Aus Brüssel, Dieter Ebeling.
1: Zum Sport. Weltfußballer Ousmane Dembélé hat Frankreich mit einer 3-Tore-Gala zum Gruppensieg geschossen und den Weg für ein mögliches Achtelfinalduell mit Deutschland freigemacht. Der Offensivspieler war der überragende Akteur beim 4:1 gegen Norwegen. Der Senegal darf nach einem 5:0 gegen den Iran auf das Weiterkommen hoffen.
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1: 27. Juni 1994. All for One steigen mit I Swear in die Charts ein. Der Song wird ursprünglich als Country-Pop-Song rausgebracht von John Michael Montgomery. Die Plattenfirmen sehen, dieser Song hat großes Potenzial, auch außerhalb der Country-Szene erfolgreich zu sein. Es wird überlegt, ob Montgomery den Song als Pop-Version aufnehmen soll. Sein Label will es sich aber mit den Country-Radiosendern in Amerika nicht verscherzen. Deshalb sagen sie, nee, er wird die Nummer nicht singen. Also wird der Song weitergegeben an die neue Band All for One. Und so entsteht der romantische Popsong, den man bei uns in Europa kennt. In den USA, Österreich, der Schweiz und Deutschland erreicht der Song Platz 1 der Singlecharts. All for One bekommen in dem Jahr sogar den Grammy verliehen für die beste Pop-Darbietung des Jahres. I Swear ist eine wunderschöne Popballade mit großem Urwurmpotenzial, die vor allem Frauenherzen sowohl damals als auch heute zum Schmelzen bringt. 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
1: Ich bin Dirk Zeitler. Erstmals seit der Unterzeichnung des Rahmenabkommens mit Teheran zur Beilegung des Kriegs hat das US-Militär wieder Angriffe gegen den Iran gemeldet. Die Angriffe aus der Luft auf iranische Raketen- und Drohnenlagerstätten sowie küstennahe Radaranlagen seien als Reaktion auf die Attacke auf ein Frachtschiff am Donnerstag erfolgt, teilte die US-Armee mit. US-Präsident Trump hatte den Angriff auf das Frachtschiff zuvor dem Iran zugeschrieben und als Verstoß gegen die Waffenruhevereinbarung gewertet. Deutschland hat einen neuen Hitzerekord. Der Deutsche Wetterdienst registrierte nach vorläufigen Angaben am Nachmittag 41,3 Grad. Gemessen wurde der Wert in Saarbrücken-Burbach im Saarland.
2: Der bisherige Rekord hierzulande lag bei 41,2 Grad, gemessen 2019 an zwei Messstationen in Nordrhein-Westfalen. Allerdings Ende Juli, nicht wie jetzt schon im Juni. Experten sagen, extreme Wetterlagen wie die aktuelle Hitzewelle sind wegen der Klimakrise bei uns häufiger geworden. Die Statistik des Deutschen Wetterdienstes zeigt, dass die durchschnittliche Anzahl der Tage mit Temperaturen über 30 Grad in den vergangenen Jahren in Deutschland zugenommen hat. Thomas Bleskin, Nachrichtenredaktion.
1: Ukrainische Männer sollen sich einem Einsatz im Krieg gegen Russland künftig schwerer entziehen können und nicht mehr so einfach Zuflucht in Deutschland oder anderen EU-Staaten finden. Die EU-Kommission will dafür die Aufnahmeregeln von Kriegsflüchtlingen aus der Ukraine verändern. 23- bis 60-Jährige sollen künftig ausgenommen werden.
3: Kriegsflüchtlinge aus der Ukraine werden in der EU nach einer sogenannten Massenzustromrichtlinie aufgenommen, leicht und ohne Einzelfallprüfung. Künftig soll das aber nicht mehr für Männer zwischen 23 und 60 Jahren gelten, die neu in die EU kommen. Damit sinkt die Aussicht auf Schutz und Arbeitserlaubnis. Der Grund sei eine Bitte der Ukraine, sagt der zuständige EU-Kommissar. Die Ukraine fahnde nach rund 2 Millionen Wehrpflichtigen. Die dürften eigentlich gar nicht ausreisen. Aus Brüssel, Dieter Ebeling.
1: Zum Sport. Weltfußballer Ousmane Dembélé hat Frankreich mit einer 3-Tore-Gala zum Gruppensieg geschossen und den Weg für ein mögliches Achtelfinalduell mit Deutschland freigemacht. Der Offensivspieler war der überragende Akteur beim 4:1 gegen Norwegen. Der Senegal darf nach einem 5:0-Sieg gegen den Iran auf das Weiterkommen hoffen.
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1: Ich bin Dirk Zeitler. Deutschland hat einen neuen Hitzerekord. Der Deutsche Wetterdienst registrierte nach vorläufigen Angaben am Nachmittag 41,3 Grad. Gemessen wurde der Wert in Saarbrücken-Burbach im Saarland.
2: Der bisherige Rekord hierzulande lag bei 41,2 Grad, gemessen 2019 an zwei Messstationen in Nordrhein-Westfalen. Allerdings Ende Juli, nicht wie jetzt schon im Juni. Experten sagen, extreme Wetterlagen wie die aktuelle Hitzewelle sind wegen der Klimakrise bei uns häufiger geworden. Die Statistik des Deutschen Wetterdienstes zeigt, dass die durchschnittliche Anzahl der Tage mit Temperaturen über 30 Grad in den vergangenen Jahren in Deutschland zugenommen hat. Thomas Bleskin, Nachrichtenredaktion.
1: Erstmals seit der Unterzeichnung des Rahmenabkommens mit Teheran zur Beilegung des Kriegs hat das US-Militär wieder Angriffe gegen den Iran gemeldet. Die Angriffe aus der Luft auf iranische Raketen- und Drohnenlagerstätten sowie küstennahen Radaranlagen seien als Reaktion auf die Attacke auf ein Frachtschiff am Donnerstag erfolgt. Das teilte die US-Armee mit. US-Präsident Trump hatte den Angriff auf das Frachtschiff zuvor dem Iran zugeschrieben. Wer am Flughafen eincheckt oder durch die Sicherheitskontrolle geht, könnte das künftig auch per Gesichtserkennung erledigen. Der Bundestag hat dafür die rechtliche Grundlage geschaffen. Die digitale Abfertigung soll freiwillig bleiben.
3: Einchecken, Gepäckaufgabe, Kontrolle, Boarding, überall müssen Papiere vorgelegt werden. Das soll sich ändern, der Weg zum Flieger schneller werden. Künftig sollen Airlines die Daten von EU-Bürgern sowie aus Liechtenstein, Norwegen und der Schweiz einmal gleich zu Beginn über eine App oder Selbstbedienungsautomaten registrieren. Später werden Passagiere dann über eine biometrische Gesichtskontrolle identifiziert. Tanja Wagner, Nachrichtenredaktion.
1: Zum Sport. Die deutsche Fußballnationalmannschaft trifft im WM-16-Finale am Montag auf Paraguay. Der Gegner für das Team von Bundestrainer Julian Nagelsmann steht durch die Ergebnisse anderer Vorrundengruppen fest. So ist auch der kapverdische WM-Traum noch lange nicht ausgeträumt. Die Auswahl des kleinen Inselstaats zog durch ein zerfahrenes 0:0 gegen Saudi-Arabien bei ihrer ersten Teilnahme sensationell in die K.O.-Runde ein.
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5: Ich bin Uli Reitinger. US-Präsident Donald Trump droht europäischen Ländern mit neuen Strafzöllen. Betroffen wären Staaten, die eine Digitalsteuer für große Internetkonzerne einführen. Die angekündigten Zölle würden 100% betragen.
6: Trump ist wieder in seinem Element. Zolldrohungen sind ein beliebtes Mittel des Republikaners, um Druck aufzubauen, auch wenn er sie oftmals gar nicht in die Tat umsetzt. Genaue Länder nannte er nicht, aber Pläne, große amerikanische Konzerne mit Digitalabgaben zu belegen, gab es auch schon in Deutschland. Trump will die Tech-Konzerne in den USA schützen, eine wichtige Stütze der amerikanischen Wirtschaft. Aus Washington, Anna Ringle.
5: Deutschland hat einen neuen Hitzerekord. Der Deutsche Wetterdienst registrierte nach vorläufigen Angaben am Nachmittag 41,3 Grad. Gemessen wurde der Wert in Saarbrücken-Burbach im Saarland.
7: Der bisherige Rekord hierzulande lag bei 41,2 Grad, gemessen 2019 an zwei Messstationen in Nordrhein-Westfalen. Allerdings Ende Juli, nicht wie jetzt schon im Juni. Experten sagen, extreme Wetterlagen wie die aktuelle Hitzewelle sind wegen der Klimakrise bei uns häufiger geworden. Die Statistik des Deutschen Wetterdienstes zeigt, dass die durchschnittliche Anzahl der Tage mit Temperaturen über 30 Grad in den vergangenen Jahren in Deutschland zugenommen hat. Thomas Bleskin, Nachrichtenredaktion.
5: Erstmals seit der Unterzeichnung des Rahmenabkommens mit Teheran zur Beilegung des Krieges hat das US-Militär wieder Angriffe auf den Iran gemeldet. Die Angriffe aus der Luft auf iranische Raketen- und Drohnenlagerstätten und küstennahe Radaranlagen seien als Reaktion auf die Attacke auf ein Frachtschiff am Donnerstag erfolgt. Das teilte das für den Nahen Osten zuständige US-Regionalkommando mit. Zum Sport. Die deutsche Fußballnationalmannschaft trifft bei der Weltmeisterschaft im 16. Finale auf Paraguay. Durch das 1:0 Spaniens gegen Uruguay kennt das Team von Bundestrainer Nagelsmann nun seinen Gegner im ersten K.O.-Duell am Montagabend. Neben Spanien zog in der Gruppe H Kap Verde sensationell in die K.O.-Runde ein, durch ein 0:0 gegen Saudi-Arabien. Uruguay ist raus. Zuvor hatte es in Gruppe I folgende Ergebnisse gegeben: Norwegen gegen Frankreich 1:4 und Senegal gegen Irak 5:0. Dadurch sind Frankreich und Norwegen weiter. Senegal hat gute Chancen.
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1: 27. Juni 1994. Wet Wet Wet sind mit Love Is All Around neu in den Charts. Die Fernsehlandschaft in den 60er Jahren ist im Vergleich zu heute natürlich langweilig. Die Einführung vom zweiten und bald sogar dritten Sender spaltet die Familien. Das Überangebot strengt an. Man verbringt mehr und mehr Zeit vor der flimmernden Kiste und sieht so Welten, die man eigentlich nie gesehen hätte. So auch Rick Presley. Der Musiker sieht in England im Fernsehen das Konzert einer christlichen Band. Normalerweise hat er mit Religion gar nichts am Hut, aber dieser Song ist halt einfach ein Ohrwurm. Also setzt er sich ans Klavier und schreibt seine eigene Version vom Song, ohne den religiösen Touch. Mit seiner Band The Trox landet er so einen ersten großen Hit. Und der Song kommt so gut an, dass er im Laufe der Jahre sehr oft gecovert wird. Von R.E.M. zum Beispiel oder eben auch von Wet Wet Wet, die die Nummer für den Soundtrack zu 4 Hochzeiten und ein Todesfall erneut aufnehmen.

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6: Ich bin Uli Reitinger. US-Präsident Donald Trump droht europäischen Ländern mit neuen Strafzöllen. Betroffen wären Staaten, die eine Digitalsteuer für große Internetkonzerne einführen. Die angekündigten Zölle würden 100% betragen.
7: Trump ist wieder in seinem Element. Zolldrohungen sind ein beliebtes Mittel des Republikaners, um Druck aufzubauen, auch wenn er sie oftmals gar nicht in die Tat umsetzt. Genaue Länder nannte er nicht, aber Pläne, große amerikanische Konzerne mit Digitalabgaben zu belegen, gab es auch schon in Deutschland. Trump will die Tech-Konzerne in den USA schützen, eine wichtige Stütze der amerikanischen Wirtschaft. Aus Washington, Anna Ringle.
6: Deutschland hat einen neuen Hitzerekord. Der Deutsche Wetterdienst registrierte nach vorläufigen Angaben am Nachmittag 41,3 Grad. Gemessen wurde der Wert in Saarbrücken-Burbach im Saarland.
8: Der bisherige Rekord hierzulande lag bei 41,2 Grad, gemessen 2019 an zwei Messstationen in Nordrhein-Westfalen. Allerdings Ende Juli, nicht wie jetzt schon im Juni. Experten sagen, extreme Wetterlagen wie die aktuelle Hitzewelle sind wegen der Klimakrise bei uns häufiger geworden. Die Statistik des Deutschen Wetterdienstes zeigt, dass die durchschnittliche Anzahl der Tage mit Temperaturen über 30 Grad in den vergangenen Jahren in Deutschland zugenommen hat. Thomas Bleskin, Nachrichtenredaktion.
6: Erstmals seit der Unterzeichnung des Rahmenabkommens mit Teheran zur Beilegung des Krieges hat das US-Militär wieder Angriffe auf den Iran gemeldet. Die Angriffe aus der Luft auf iranische Raketen- und Drohnenlagerstätten und küstennahe Radaranlagen seien als Reaktion auf die Attacke auf ein Frachtschiff am Donnerstag erfolgt. Das teilte das für den Nahen Osten zuständige US-Regionalkommando mit. Zum Sport. Die deutsche Fußballnationalmannschaft trifft bei der Weltmeisterschaft im 16. Finale auf Paraguay. Durch das 1:0 Spaniens gegen Uruguay kennt das Team von Bundestrainer Nagelsmann nun seinen Gegner im ersten K.O.-Duell am Montagabend. Neben Spanien zog in der Gruppe H Kap Verde sensationell in die K.O.-Runde ein, durch ein 0:0 gegen Saudi-Arabien. Uruguay ist raus. Zuvor hatte es in Gruppe I folgende Ergebnisse gegeben: Norwegen gegen Frankreich 1:4 und Senegal gegen Irak 5:0. Dadurch sind Frankreich und Norwegen weiter. Senegal hat gute Chancen.
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15: Gestern haben wir den Hitzerekord gebrochen. 41,3 Grad in Saarbrücken. So warm und so heiß wird es hoffentlich hier heute in Cottbus nicht. 39 Grad sind in der Spitze angekündigt. Das Ganze bei Sonne satt. 15 Sonnenstunden erwarten uns da. Morgen 13 Sonnenstunden. Es kommt der Regen, aber erst gegen Abend. Davor erstmal 40 Grad in der Spitze und auch Gewitter haben sich da angekündigt am Sonntag. Am Morgen wird es eifrig nass. 27 Grad da.
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16: Ich bin Uli Reitinger. US-Präsident Trump hat europäischen Ländern einmal mehr mit neuen Zöllen in Höhe von 100% gedroht. Die Zölle würden auf alle Waren erhoben, die in den USA exportiert werden, schrieb Trump auf der Plattform Truth Social. Er begründete das damit, dass einige Länder kurz davor seien, Digitalabgaben zu beschließen, die amerikanische Konzerne treffen würden. Deutschland hat einen neuen Hitzerekord. Der Deutsche Wetterdienst registrierte nach vorläufigen Angaben am Nachmittag 41,3 Grad. Gemessen wurde der Wert in Saarbrücken-Burbach im Saarland.
17: Der bisherige Rekord hierzulande lag bei 41,2 Grad, gemessen 2019 an zwei Messstationen in Nordrhein-Westfalen. Allerdings Ende Juli, nicht wie jetzt schon im Juni. Experten sagen, extreme Wetterlagen wie die aktuelle Hitzewelle sind wegen der Klimakrise bei uns häufiger geworden. Die Statistik des Deutschen Wetterdienstes zeigt, dass die durchschnittliche Anzahl der Tage mit Temperaturen über 30 Grad in den vergangenen Jahren in Deutschland zugenommen hat. Thomas Bleskin, Nachrichtenredaktion.
16: In mehreren Bundesländern starten die Sommerferien. Wer nach Österreich oder Italien fahren will, sollte eventuell noch einmal umplanen. Denn heute ist der Fernpass nach Österreich für 2 Stunden gesperrt. Experten warnen vor langen Staus.
18: Von 10 bis 12 Uhr ist die B179 nicht befahrbar. Die Strecke ist unter anderem so beliebt, weil es hier möglich ist, mautfrei nach Österreich und Italien zu kommen. Rund 30.000 Autos fahren hier täglich lang. In Hessen, Rheinland-Pfalz und dem Saarland beginnen an diesem Wochenende die Sommerferien. Der ADAC empfiehlt, den Fernpass weiträumig zu umfahren. Am besten geht das über die A96 bei Lindau zur Rheintal-Autobahn oder ab dem Kreuz Ulm über die A8 bei München über Kiefersfeld. Felden zur Inntal-Autobahn. Fabian Schaffer, Nachrichtenredaktion.
16: Zum Fußball. Bei der Weltmeisterschaft steht der deutsche Gegner im 16. Finale fest. Das Team trifft am Montagabend auf Paraguay. Die Spiele vom Abend, aus der Nacht und von heute Morgen. Norwegen, Frankreich 1:4. Beide Teams sind weiter. Senegal gegen Irak 5:0. Der Senegal mit guten Chancen auf die K.O.-Runde. Uruguay gegen Spanien 0:1. Spanien damit weiter. Uruguay raus. Kap Verde gegen Saudi-Arabien 0:0. Kap Verde damit sensationell im 16. Finale. Neuseeland gegen Belgien 1:5 und Ägypten gegen Iran 1:1. Damit Belgien und Ägypten weiter. Der Iran muss zittern.
15: Hab ein Video gesehen von Kap Verde. Die haben sich richtig gefreut. Richtig süß. Danke in die Nachrichtenredaktion.
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15: Mit aktuell schon eine Meldung, die kommt von der A13 in Richtung Berlin zwischen Großreschner und Bronco. Ein Liegenbleiber auf dem Standstreifen. Fahrt dort unbedingt vorsichtig. Ansonsten mobile Blitzer aktuell noch nicht, aber die Blitzeranhänger, die stehen noch in Cottbus, Schmelwitzer Weg in Richtung Zuschka. Außerdem in der Helene-Weigel-Straße. Und dann noch einer in Klein-Gaglum. Der Blitzer statt auswärts bei Tempo 30. Habt ihr was? Eure Staus, eure Blitzer? Immer her damit. 0355 4839 945.
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15: So, früh aufstehen an den See, ist noch alles schön ruhig, ist vor allem noch ein bisschen kälter da draußen und nicht so heiß, wie es heute werden wird. Ganz leise sein, dann die Angel rauswerfen und dann erstmal warten, bis da was anbeißt. Nun darf ich einfach so meine Angel überall reinwerfen, in die Spree oder in irgendeinen See, und vor allem, welche Fische muss ich zurücksetzen, wenn ich was fange, und welchen darf ich überhaupt gar nicht mehr zurücksetzen, wenn ich einen fange? Klären wir gleich. Guten Morgen.
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0: My Question of Time von Deepish Mode habt ihr gehört hier auf Radio Cottbus. Guten Morgen.
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0: Unsere Region, die Lausitz, die hat ja richtig schön viele schöne Ecken. Ne? Mit richtig schön viel Natur. Das macht es einem dann auch leichter nach der Arbeit oder hier am Wochenende einfach mal abzuschalten. Ganz egal, ob in den Madloer Schluchten in Cottbus, im Spreewald, im Burg, das ist richtig schön, oder in Spremberg an der Talsperre. Wir müssen ja alle mal abschalten und manche können das besonders gut am See, wenn sie das hier rufen.
2: Hier, Fischlein, Fischlein, Fischlein.
0: Ja, Ernie hat da ordentlich gerufen. Fischlein, Fischlein. So kann man natürlich keine Fische fangen. Die schwimmen ja dann alle weg. Aber mit einer Angel, das könnte man tun. Und darum geht es jetzt nämlich, ums Angeln. Für den einen ist es pure Zeitverschwendung, aber für den anderen die größte Entspannung überhaupt. Aber was muss man beim Angeln überhaupt beachten? Und vor allem, kann einfach jeder angeln? Auf die Fragen haben wir eine Antwort, denn wir haben mit Frank Schaszewski gesprochen. Er ist der Vorsitzende des Kreisanglerverbands Cottbus Land e.V. und er weiß, was ihr beachten müsst.
3: Also bevor ich hier in Brandenburg anfange zu angeln, benötige ich eine Fischereiabgabemarke vom Staat. Die kann ich ganz einfach erwerben über Internet. Kostet im Jahr 12 Euro. Das ist eine der Voraussetzungen, die ich erfüllen muss. Und dann kann ich, wenn ich sofort angeln gehen will, mir eine Wochenkarte beim Landesangelverband kaufen. Oder ich gehe direkt zum Fischer an den Teich und dort kann ich auch eine Tageskarte oder Wochenkarte kaufen und dann unsere Gewässer beangeln.
0: Fischereiabgabemarke, was ein Wort. Wenn ihr die habt und die Wochen- oder Tageskarte, dann steht euch fast gar nichts mehr im Weg. Ein bisschen Wissen zu den Fischen braucht ihr trotzdem, denn nicht jeder Fisch darf tatsächlich gefangen werden und manche dürfen nach dem Fang erst gar nicht mehr ins Wasser zurückgesetzt werden, wie uns Frank erklärt.
3: Bei Fischen, die zurück werden müssen, die stehen auf der roten Liste. Das wären Bitterling zum Beispiel. Es sind einige Kleinweißfische, die zurückgesetzt werden müssen. Ein Fisch gibt es in Brandenburg, der immer und unbedingt zu entnehmen ist. Das ist der Wels. Alle anderen Fische brauchen nicht zurückgesetzt werden.
0: Dann steht eurem nächsten oder vielleicht ja auch dem ersten Angelversuch nichts mehr im Wege. Wenn ihr weitere Infos braucht, kreisanglerverband-cottbus-land.de.
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Es gibt Neuigkeiten von Energie. Das Fanfest am Sonntag, was da geplant worden ist, das fällt leider aus. Das Testspiel gegen die Stadtauswahl, das findet dennoch statt, allerdings um 10 Uhr schon. Grund sind die heißen Temperaturen, also bitte vergisst unbedingt nicht zu trinken. 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
7: Das wird ein richtig schöner Tag heute. Sonne nonstop, keine Wolke, die da am Himmel herumschwirren. Wird das Ganze bei ganz schön heißen 39 Grad. Morgen wird es noch ein bisschen heißer, 40 Grad in der Spitze. Und die Hitzegewitter, die kommen dann spätestens am Abend hier über die Lausitz. Dann bringen die auch ein bisschen Regen mit sich. Und Abkühlung dann am Montag 27 Grad, da dann auch ordentlich viel Regen im Gepäck.
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7: Mit aktuell einer Verkehrsmeldung von der A15 in Richtung Polen zwischen Forst und dem Grenzübergang selbst eine ungesicherte Unfallstelle. Fahrt dort unbedingt vorsichtig. Wir schauen auf die Blitzer. Geblitzt wird Spreewalddreieck und dann nochmal auf der A13 kurz nach Kittlitz. Außerdem durch Anhänger. Anhänger stehen hier in Cottbus einmal im Schwellwitzer Weg in Richtung Zuschka wird da geblitzt. Und dann nochmal Helene-Weigel-Straße. Außerdem ein Anhänger in Klein-Garglow statt auswärts, das Ganze da bei Tempo 30. Habt ihr noch was zu melden? Dann immer her damit. Per Telefon, per WhatsApp. Die richtige Nummer ist da die 0355 4839 945.
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7: Zu Hause bin ich mit einem halben Zoo aufgewachsen. Wir hatten Vögel, wir hatten einen Hund, wir hatten Kaninchen. Und ich finde, Kaninchen sind richtig süße Tierchen, ja, wenn die da so ihren Salat mampfen und total drollig reinschauen. Im Tierheim hier in Cottbus sind auch gerade Kaninchen zu Hause, aber die wollen da sowas von doll wieder raus. Und die wollen zu euch, die vier Racker, die stellen wir euch gleich mal vor in unserem Tier der Woche. Habt einen wunderschönen Samstag, guten Morgen.
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0: am Samstagmorgen 8.40 Uhr. Guten Morgen.
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0: Auch diese Woche haben wir natürlich wieder ins Tierheim hier in Cottbus geschaut. Da warten ja immer so liebenswerte Tiere auf ganz genau euch und euer gemütliches Zuhause. Und heute ist es mal kein Hund, heute ist es auch keine Katze und sind auch keine Vögel. Heute sind es Kaninchen und davon sogar gleich 4 Stück. Tobi aus der Radio Cottbus Redaktion hat sich zusammen mit Salome aus dem Tierheim Cottbus mal unterhalten über die Kaninchen.
2: Wir stehen hier gerade vor dem Kleintiergehege. Vielleicht kannst du die Kaninchen mal beschreiben. Die sind ja alle unterschiedlich farben und sehen auch anders aus. Wie schaut es denn bei den Kaninchen aus? Was sind denn das für Rassen?
3: Genau, also wir haben hier eine bunt zusammengewürfelte Gruppe von 4 Kaninchen. Das eine ist ein deutscher Riese, das ist ein Weibchen. Dann haben wir noch 3 normale Kaninchen, das sind halt kleine Rassen. Und das eine ist auch ein Weibchen und die beiden anderen sind männlich und auch kastriert.
2: Okay, wie schaut es dann aus, wenn zum Beispiel eine Familie sagt, oh, wir hätten gern ein Kaninchen. Geht das denn? Würdet ihr die trennen? Müssen die 4 zusammenbleiben? Wie schaut es da aus?
3: Die können getrennt werden. Also die wurden hier auch teilweise zusammengesetzt und kennen sich jetzt schon. Die können auch gern zusammenbleiben. Das Wichtigste ist, dass kein Tier einzeln vermittelt wird. Also es muss halt schon ein Tier zu Hause sein oder mehrere Tiere. Es darf keins dann einzeln gehalten werden, weil Kaninchen eben in Gruppen leben und auch den Anschluss zu Artgenossen brauchen.
2: Okay, und wie schaut es aus? Familie, doch eher eine Einzelperson, Haus, Wohnung, vielleicht auch Freilauf.
3: Gibt es jetzt keine groben Vorgaben? Es kann gerne eine Familie sein, gern auch mit Kindern oder so. Da muss man natürlich gucken, dass man, wie alt sind die Kinder schon? Können die schon ein bisschen umgehen mit Tieren oder denen das halt nahe bringen? Dass man jetzt ein Kaninchen nicht unbedingt immer einfach hochnehmen sollte oder wie man jetzt mit denen umgehen sollte, dass sie nicht unbedingt Kuscheltiere sind. Darauf sollte man vielleicht ein bisschen achten, aber sonst ist es auch eine prima Sache, um ein bisschen Kindern nahe zu bringen, wie man mit Tieren umgeht, aber kann natürlich auch eine Einzelperson sein.
0: Wenn ihr also noch so ein bisschen Platz, Liebe und Zeit habt, dann vereinbart doch einfach gerne einen Termin im Cottbuser Tierheim. Vielleicht ist das ja euer Glück mit 4 Pfoten oder vielleicht 16 Pfoten. Ein Bild der süßen Kaninchen findet ihr wie immer auf Instagram und auf Facebook und natürlich auch auf radiocottbus.de. Und heute sollte ja auch Sommerfest im Tierheim sein. Das ist auch wegen der Temperaturen leider abgesagt worden. Man hat sich da fürs Tierwohl entschieden, da die hohen Temperaturen für die Tiere ja super stressig ist. Also auch das Sommerfest im Tierheim heute leider abgesagt aufgrund der hohen Temperaturen.
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0: Einen schönen Samstag euch. 8.51 Uhr haben wir es. Guten Morgen.
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0: Die beste Musik haben wir eingepackt für euer Wochenende, für den Samstag, 8.52 Uhr, Radio Cottbus.

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8: Auf uns erwartet ein richtig freundlicher Samstag, keine Wolken am Himmel, Sonne pur, 15 Sonnenstunden haben sich angekündigt, wäre es doch nicht nur so heiß. 39 Grad in der Spitze, aktuell messen wir sogar schon fast 30 Grad, 28 Grad in Cottbus, 30 Grad sind es sogar in Finsterwalde, 27 Grad aktuell in Lübben. Morgen wird es nochmal heißer, 40 Grad in der Spitze, gegen Abend kommen dann die Wolken, die Gewitter und auch der Regen. Spätestens am Montag werden wir dann hier nass und es wird auch wieder kälter. Montag 27 Grad maximal.
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9: Ich bin Uli Reitinger. US-Präsident Trump droht europäischen Ländern mit neuen Strafzöllen. Betroffen wären Staaten, die eine Digitalsteuer für große Internetkonzerne einführen. Die angekündigten Zölle würden 100% betragen, heißt es.
10: Trump ist wieder in seinem Element. Zolldrohungen sind ein beliebtes Mittel des Republikaners, um Druck aufzubauen, auch wenn er sie oftmals gar nicht in die Tat umsetzt. Genaue Länder nannte er nicht, aber Pläne, große amerikanische Konzerne mit Digitalabgaben zu belegen, gab es auch schon in Deutschland. Trump will die Tech-Konzerne in den USA schützen, eine wichtige Stütze der amerikanischen Wirtschaft. Aus Washington, Anna Ringle.
9: Die Bundesregierung möchte alle 33 Empfehlungen der Rentenkommission umsetzen. Mit Berlins Wirtschaftssenatorin Franziska Giffey hat sich jetzt aber im Tagesspiegel die nächste SPD-Politikerin dagegen ausgesprochen, die abschlagsfreie Rente nach 45 Beitragsjahren abzuschaffen. Ihr gehe das zu schnell, sagt Giffey.
11: Gleich als CDU-Bundeskanzler Merz und SPD-Arbeitsministerin Baas die Reformvorschläge offiziell in die Hand bekommen haben, erklärten beide, genau so setzen wir alle Vorschläge um. Giffey hatte sich das so nicht vorgestellt, stattdessen eine Debatte auf Basis der Empfehlungen, ähnlich wie bei der Krankenkassenreform, von der durch Kritik von allen Seiten allerdings immer weniger übrig bleibt. Aus Berlin Jan-Henner Reitze.
9: Die USA haben Angriffe gegen den Iran geflogen, erstmals seit der Unterzeichnung des Rahmenabkommens mit Teheran zur Beilegung des Krieges. Die Angriffe richteten sich gegen iranische Raketen- und Drohnenlagerstätten sowie gegen küstennahe Radaranlagen. Das US-Regionalkommando sagt, das sei die Reaktion gewesen auf die iranische Attacke auf ein Frachtschiff am Donnerstag. Und noch zum Sport. Die deutsche Fußballnationalmannschaft trifft bei der WM im 16. Finale am Montag auf Paraguay. Das steht nach den Spielen der letzten Stunden fest. In Gruppe H gewann Spanien gegen Uruguay mit 1:0 und ist weiter. Auch Kap Verde steht sensationell im 16. Finale nach einem 0:0 gegen Saudi-Arabien. Die weiteren Ergebnisse: Norwegen gegen Frankreich 1:4 und Senegal gegen den Irak 5:0. Frankreich und Norwegen sind weiter, der Senegal hat gute Chancen. In Gruppe G spielten Neuseeland, Belgien 1:5 und Ägypten gegen den Iran 1:1. Belgien und Ägypten sind weiter, der Iran muss zittern.
8: Ein Danke in die Nachrichtenredaktion.
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8: Aktuell keine größeren Staus oder Unfälle auf meinem Verkehrsradar zu sehen oder durch euch gemeldet worden. Aktuell aber Blitzer. Geblitzt wird hier in Cottbus, Kalibnichstraße bei Tempo 30 und dann nochmal im Spreewalddreieck und auf der A13 nach Kittlitz. Außerdem durch Anhänger, da stehen welche hier in Cottbus rum, im Schmelwitzerweg in Richtung Zuschka zum Beispiel. Außerdem in der Helene-Weigel-Straße und in Klein-Garglow steht der letzte, den ihr uns bestätigt habt, der steht stadtauswärts bei Tempo 30. Habt ihr noch was zu melden, dann super gern am Telefon oder auch per WhatsApp. Die richtige Nummer ist da die 0355 4839 945.
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8: Und Grüßen an den Frühstückstisch oder Grüße auf Arbeit oder wo auch immer ihr gerade seid. Wir sind bei euch, wir bringen euch ins heiße Wochenende rein mit der besten Musik, mit Musik von Harry Styles und American Girls jetzt. Einen wunderschönen guten Morgen.
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0: Musik aus dem Jahre 2018 und von 2018 jetzt rüber ins Jahr 1994 in unserem Tagebuch der großen Hits. Die Geschichte hinter einem Riesenhit gibt's jetzt von Christian Semmelt hier auf Radio Cottbus.
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2: 27. Juni 1994. Wet Wet Wet sind mit Love Is All Around neu in den Charts. Die Fernsehlandschaft in den 60er Jahren ist im Vergleich zu heute natürlich langweilig. Die Einführung vom zweiten und bald sogar dritten Sender spaltet die Familien. Das Überangebot strengt an. Man verbringt mehr und mehr Zeit vor der flimmernden Kiste und sieht so Welten, die man eigentlich nie gesehen hätte. So auch Rick Presley. Der Musiker sieht in England im Fernsehen das Konzert einer christlichen Band. Normalerweise hat er mit Religion gar nichts am Hut, aber dieser Song ist halt einfach ein Ohrwurm. Also setzt er sich ans Klavier und schreibt seine eigene Version vom Song, ohne den religiösen Touch. Mit seiner Band The Trucks landet er so einen ersten großen Hit. Und der Song kommt so gut an, dass er im Laufe der Jahre sehr oft gecovert wird. Von R.E.M. zum Beispiel oder eben auch von Wet Wet Wet, die die Nummer für den Soundtrack zu 4 Hochzeiten und ein Todesfall erneut aufnehmen.

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8: Und da haben wir geknackt. Die 30-Grad-Marke um 9.30 Uhr am Samstag. 30 Grad aktuell hier in Cottbus. 30 Grad messen wir auch in Colkwitz. 31 Grad sind es sogar schon in Finsterwalde. Das Ganze bei Maximalwerten um 39 Grad. Also es wird noch heißer. Morgen 40 Grad, Sonne nonstop. Heute Morgen kommen vereinzelt schon die Wolken. Die bringen dann Regen mit sich und auch schon Gewitter. Und am Montag spätestens dann die Abkühlung mit ordentlich viel Regen und 27 Grad.
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8: Mit einem Blitzer hier in Cottbus, Karl-Liebknecht-Straße bei Tempo 30, dann noch ein Blitzer im Spreewald-Dreieck und geblitzt wird auch aktuell durch einen mobilen Blitzer auf der A13 kurz nach Kittlitz. Ansonsten haben wir Blitzeranhänger gesehen, habt ihr uns bestätigt. Einmal Cottbus, Schmelwitzer Weg in Richtung Zuschka, dann in der Helene-Weigel-Straße und in Klein-Garkow steht auch noch einer und der blitzt statt auswärts das Ganze da bei Tempo 30. Habt ihr noch was? Haben wir etwas vergessen? Dann immer her damit. Per Telefon, per WhatsApp. Die richtige Nummer ist da die 0355 4839 945.
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8: Wir wissen jetzt, gegen wen wir in der WM ran müssen. Die deutsche Nationalmannschaft trifft im 16. Finale der Fußball-WM auf Paraguay. Das steht jetzt nach dem Sieg von Spanien gegen Uruguay fest. Die haben 1-0 gewonnen. Ich hoffe, wir packen das. Ne? Mein Jersey für 100 Euro, das will nicht nur einmal getragen werden. Ich sage, das möchte ich bis ins Finale anhaben. Habt ein wunderschönes Wochenende. Wir starten rein in die halbe Stunde mit Musik von Bruno Mars und die halbe Stunde auch mit dabei. Das Album der Woche, das kommt in dieser Woche von Miles Smith. Wie das klingt? Gleich.
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0: Laune hier auf Radio Cottbus am Samstag 9.38 Uhr haben wir es. Guten Morgen.
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0: Unser Album der Woche, das kommt in dieser Woche von Miles Smith. Und das tatsächlich sein allererstes Album. Ist ja schon eine große Sache, sein erstes Album überhaupt zu veröffentlichen. Aber ich hätte gedacht, der hat schon ein paar mehr Alben, weil wir haben ja schon einige große Nummern von ihm gehört. Auch hier auf Radio Cottbus haben wir einige Nummern von Miles Smith ja schon gespielt gehabt. Kennt man auf jeden Fall.
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0: Den hat man schon mal gehört, finde ich.

Der hat schon eine Menge Songs rausgehauen. Sein neues Album heißt My Mess, My Heart, My Life, was übersetzt heißt so viel wie Mein Chaos, Mein Herz, Mein Leben. Es sind 15 Songs drauf und das Album ist so in zwei CDs geteilt. Einmal Songs, die man schon von ihm kennt und dann die wirklich ganz neuen Lieder. Wir hören mal einmal rein ins neue Album von ihm. My Mess, My Heart, My Life heißt es von Miles Smith. Es ist unser Album der Woche und daraus hören wir jetzt Hold Me in the Dark.

0: Dank. Gehört haben wir dann Mal Smith aus seinem neuen Album My Mess, My Heart, My Life. Es ist sein allererstes Album, es ist unser Album der Woche und gehört haben wir daraus Hold Me in the Dark.
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9: Kühle Gedanken bei den heißen Temperaturen seien gewünscht. 31 Grad hier in Cottbus aktuell, 33 Grad sogar schon in Finsterwalde. 31 Grad messen wir aktuell auch in Guben. Das wird heute ein richtig schön sonniger Tag, wäre es nicht so unglaublich heiß. 39 Grad ja in der Spitze, keine Wolken am Himmel. Morgen kommen die Wolken so langsam gegen Nachmittag. Am Abend bringen sie sogar Regen mit und Gewitter. Das Ganze bei 40 Grad am Sonntag. Am Montag kühlt es dann aber wieder ab. Zu 27 Grad da in der Spitze und da bekommen wir dann auch wieder ordentlich Regen und Wolken ab.
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10: Ich bin Uli Reitinger. Mit 41,3 Grad ist in Saarbrücken-Burbach gestern Abend nach vorläufigen Angaben des Deutschen Wetterdienstes die bisher höchste jemals gemessene Temperatur in Deutschland erreicht worden. Und an diesem Wochenende wird dieser Wert möglicherweise nochmal übertroffen. Erwartet werden bis zu 42 Grad.
11: Deutschlandweit sind von Schulfest bis Sport zahlreiche Veranstaltungen abgesagt worden. Einiges findet aber auch statt. Die DLRG ist auf einen Ansturm auf Badeseen vorbereitet und rechnet mit vielen Einsätzen. Besonders groß ist die Herausforderung auch für Pflegeheime. Im Dachgeschoss eines Altenheims in Krefeld kollabierten 5 Bewohner und mussten ins Krankenhaus. Jan-Henner Reitze, Nachrichtenredaktion.
10: US-Präsident Trump droht europäischen Ländern mit neuen Zöllen in Höhe von 100%, sollten sie Digitalsteuern beschließen. Die Zölle würden auf alle Waren erhoben, die in die USA exportiert werden, schreibt Trump auf seiner Plattform Truth Social. Er begründete das damit, dass einige Länder kurz davor seien, Digitalabgaben zu beschließen, die amerikanische Konzerne treffen würden. Der CDU-Politiker Pascal Redding fordert ein schnelles Aus der sogenannten Rente mit 63. Eine Übergangsfrist von 5 Jahren wäre zu lang, sagte das Mitglied der Rentenkommission dem Redaktionsnetzwerk Deutschland. Aus den Reihen des Koalitionspartners SPD kommt Kritik. Die Berliner Wirtschaftssenatorin Franziska Giffey sagte dem Tagesspiegel, die abschlagsfreie Rente sollte möglich bleiben. Und noch zum Sport. Die deutsche Nationalmannschaft bereitet sich in Winston-Salem auf ihr erstes K.O.-Spiel bei dieser Fußball-WM vor. Und in der Nacht hat sich auch entschieden, gegen wen es am Montag im 16. Finale geht. Gegen das Team aus Paraguay.
12: Die Südamerikaner verloren zum Auftakt deutlich gegen Mitgastgeber USA. Danach schmissen sie mit einem 1:0-Sieg die Türkei aus dem Turnier und hatten dabei mehr als Glück. Wenn das Team von Julian Nagelsmann das defensivstarke Paraguay schlägt, wartet im Achtelfinale vermutlich einer der großen Favoriten, Frankreich. Aus den USA Thomas Bremser.
10: Die Spiele der letzten Stunden, Norwegen gegen Frankreich 1:4, Senegal gegen Irak 5:0, Uruguay-Spanien 0:1, Kap Verde gegen Saudi-Arabien 0:0, Neuseeland gegen Belgien 1:5 und Ägypten gegen Iran 1:1. Damit sicher im 16. Finale, Frankreich, Norwegen, Spanien, Kap Verde, sensationell, Belgien und Ägypten.
9: Kap Verde, sowas von sensationell. Ich habe das Video dazu gesehen auf Social Media. Die haben sich sowas von gefreut. Danke in die Nachrichtenredaktion.
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9: Wir schauen auf die Autobahn, auf die A13 Richtung Schönefelder Kreuz zwischen Lübbenau und Duben. Ein Liegenbleiber auf dem Standstreifen. Die Polizei, die ist da benachrichtigt, fahrt dort unbedingt vorsichtig und fahrt auch vorsichtig auf der A13 zwischen Boblitz und Fettschau. Da ist nämlich ein LKW liegen geblieben, beziehungsweise er hat einen Reifenpatzer. Der Reifen liegt auch noch auf der Autobahn. Ihr müsst da möglichst weit links fahren. Fahrt dort vorsichtig, hat uns Nadine gerade durchgegeben. Nadine, ich danke dir für den Anruf. Geblitzt wird im Spreewald-Dreieck und dann nochmal auf der A13 nach Kittlitz und außerdem durch Blitzer-Anhänger. In Cottbus stehen sie, Schmelwitzer Weg in Richtung Zuschka, dann nochmal in der Helene-Weigel-Straße und in Klein-Garglo steht auch noch ein Anhänger. Stadtauswärts das Ganze da bei Tempo 30. Eure Staus, eure Blitzer, macht es wie Nadine, ruft an 0355 4839 945. Ihr könnt auch gerne eine WhatsApp schreiben.
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9: Also auf dem Weg zur Toilette durchwandere ich hier im Sender aktuell drei Klimazonen. Das einmal hier im Studio ist Antarktis, hier ist super kühl drin. Im Sender ist es ein bisschen gemäßigt, aber warm und der Flur, die, pure Sahara, wirklich pure Sahara. Aber ich komme zur Toilette und ich muss auch nicht anstehen. Ganz anders in der Grundschule hier in Cottbus. Die müssen in der Pause anstehen und damit ihre Pause mit Warten statt mit Essen oder Spielen verschwenden. Wo das Toilettenproblem herrscht, wie groß es ist und was dagegen getan werden soll, darüber sprechen wir gleich nach zwei Hits.
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0: Ja, der Radekordbus am Samstag, 10.11 Uhr haben wir es schon. Vielleicht kennt ihr das ja auch noch von früher oder eure Kinder erleben das heute noch. Früher in der Schule, wenn man vielleicht eine Doppelstunde Mathe hatte, draußen ist es vielleicht genauso warm wie heute und man trinkt ganz, ganz viel nebenbei. Ist ja wichtig bei den Temperaturen. Aber irgendwann in der Stunde drückt sie dann leider die Blase. Und zum Glück ist gleich große Mittagspause, da kann man ja endlich auf Toilette gehen. Und kaum klingelt es, ihr stürmt dann raus und seht eine Riesenschlange vor den Toiletten. Und die ist so lang, dass ihr denkt so, oh ja, die halbe Mittagspause, die darf ich da jetzt erstmal in der Schlange stehen. Das ist natürlich keine schöne Situation, aber genau das erleben aktuell die Schülerinnen und Schüler der Christoph-Kolumbus-Grundschule hier in Cottbus.
1: Wir haben nur 12 Toiletten zur Verfügung, praktisch für jedes Geschlecht 6. Und das sehen wir tatsächlich als schwierig an. Zumal die Mädchentoiletten sich auf der einen Seite des Flurs befinden und die Jungstoiletten auf der anderen Seite. Und jeder, der diese Neubauschulen kennt, weiß, dass jedes Kind dann auch einen enormen Weg zurückzulegen hat. Schwierig ist natürlich auch die Aufsichtspflicht der Lehrer, ne? Also die können ja nicht rausgehen und gucken, geht der wirklich zur Toilette oder geht der irgendwo anders hin? Also das ist, sehen wir als sehr schwierig an.
0: Erzählt uns Daniela Jaksch, sie ist Elternsprecherin an der Christoph-Kolumbus-Grundschule. Seit 4 Monaten ist das Thema Toiletten da in der ganzen Schule Gesprächsthema Nummer 1. Aber die Schule, die gibt es ja eigentlich schon relativ lange. Warum werden die Toiletten denn erst jetzt zum Problem?
1: Früher waren es an der Christoph-Kolumbus-Grundschule nur 250 Schüler, jetzt sind es 400 Schüler. Und damals hat man halt, weil man halt mehr Platz hatte, den Luxus sich gegönnt, auf jeder Seite eine Toilette zuzumachen und die dann als Garderoben zu nutzen. Und wie gesagt, wir sind ja jetzt wieder dreizügig. Also das heißt, von Klasse 1 bis 6 sind es wieder 3 Klassen. Wir haben jetzt 400 Schüler. Die Garderoben wurden zurückgebaut. Also wir haben jetzt Spinte auf den Fluren und die Räumlichkeiten, um die Toiletten wieder zu reaktivieren, wäre gegeben.
0: Also der Platz ist da, haben wir gerade gehört. Die Elternsprecher, die sind da auch schon mit der Stadt im Austausch. Ja, wie so oft fehlt aber leider das Geld.
1: Wir haben das unserem Zuständigen, der immer in der Schulkonferenz auch sitzt, mitgegeben. Ja, aber er kann ja auch nur das weiterleiten, so wie wir ihm das sagen. Er kennt auch die Situation vor Ort. Er findet das auch nicht prickelnd. Aber wie gesagt, die Gelder geben ja andere und nicht eine Person allein.
0: Deshalb wollen Eltern der Christoph-Kolumbus-Grundschule jetzt auf das Problem aufmerksam machen. Die haben eine Petition gestartet unter openpetition.de und die sammeln da aktuell Unterschriften. Die große Hoffnung, dass bald Geld fließt in neue Toiletten. Den Link zur Petition packen wir euch auch nochmal auf radiocottbus.de. Da könnt ihr euch dann durchklicken.

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Wir haben da was vorbereitet. 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Es kann aber sein, dass da Veranstaltungen draufstehen, die schon aufgrund der Temperaturen einfach abgesagt worden sind. Also informiert euch vorher am besten, ob die Veranstaltung, die ihr euch dann da aussucht, auch wirklich stattfindet. Und wir wünschen euch ein wunderschönes Wochenende.

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8: Schönes, aber ja, ganz schön heißes Wetter erwartet uns da heute. 39 Grad in der Spitze, Sonne nonstop, 15 Sonnenstunden haben sich angekündigt. Morgen noch heißer, 40 Grad, und da kommen dann aber am Nachmittag abends die Wolken wieder zurück. Die bringen dann sogar ein bisschen Regen mit sich und Hitzegewitter. Spätestens am Montag kühlt es dann ab, 27 Grad nur noch, und dann gibt es am Abend, Nachmittag, abends ordentlich Regen. Aktuell messen wir 32 Grad hier in Cottbus, 33 Grad sind es schon in Finsterwalde und 30 Grad aktuell noch in Burg.
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8: Auf der A15 in Richtung Cottbus zwischen Boblitz und Fettschau liegen Gegenstände auf dem rechten Fahrstreifen. Reifenteile, um ganz genau zu sein, hat uns auch Nadine nochmal bestätigt. Fahrt dort unbedingt vorsichtig. Und ein Liegenbleiber noch auf der A13 in Richtung Schinnefelder Kreuz zwischen Lübbenau und Duben. Da auf dem Standstreifen das Ganze. Geblitzt wird aktuell im Spreewald-Dreieck und dann nochmal auf der A13 nach Kittlitz. Außerdem durch Blitzeranhänger. In der Schillerstraße hier in Cottbus steht einer. Am Staatstheater blitzt der in Richtung Bahnhof. Außerdem in der Helene-Weigel-Straße. Und dann noch einer hier in Cottbus, Schmelwitzer Weg in Richtung Zuschka. Und in Klein-Garkloh steht der letzte, von dem wir wissen. Statt auswärts das Ganze da bei Tempo 30. Wenn ihr noch was habt, dann immer her damit. Per Telefon, per WhatsApp. Die richtige Nummer ist da die 0355 489 945.
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8: Gestern gab es hier in Cottbus im Weltspiegel Filmpreise. Ja, richtig gehört, da gab es Filmpreise. Und wie genau der aussah und vor allem was Schüler damit zu tun haben, darüber sprechen wir gleich nach 2 Hits. Den Start in die halbe Stunde macht jetzt erstmal Musik von David Guetta. Einen schönen Samstag euch.
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1: So hier, finde ich, klingt wahre Freude.
2: Ich bitte um einen Trommelwirbel. Es ist der Film. Der Ami-Film.
1: Da freuen sie und applaudieren sie. Genauso hat sich das gestern im Weltspiegel angehört. Dort hat nämlich das Ludwig-Leichhardt-Gymnasium den Leichhardt-Filmpreis vergeben. Das ist ein Preis, den Jens Körber, Lehrer am Gymnasium und Verantwortlicher der Film AG, zusammen mit seinen Schülern ins Leben gerufen hat. Eigentlich war das mal ursprünglich gedacht als ganz normale Gruppenaufgabe im Deutschunterricht.
3: Jede einzelne Gruppe hat einen kompletten Kurzfilm fertig gemacht, in der 7. Klasse. Da war ich völlig beeindruckt. Die haben da auch schon sehr schön die Sprache der Kamera verstanden und genutzt und habe dann einfach ein paar Oscars, also ein paar kleine billige Oscars gekauft für verschiedene Kategorien, die ich damals noch vergeben wollte ursprünglich. Und dann haben die drei, das waren drei Klassen, haben gesagt, die würden das zusammen machen. Sind wir in die Aula gegangen und da war das eigentlich erstmal noch so unterrichtsintern. Also diese drei Klassen haben dann darüber abgestimmt und eine Jury hatte auch eine bestimmte

0: bestimmte Prozentzahl. Wir hatten damals schon eine Jury aus 3 Lehrern mit dabei. Das war eigentlich nur so ein Abschluss von einem Unterrichtsprojekt.
1: Hört ihr da im Hintergrund den Staubsauger? Ich glaube, da wurde ordentlich gefeiert gestern im Weltspiegel. Ja, die Idee für den Leichhardt-Filmpreis ist so entstanden. Am meisten Preise hat übrigens der Abi-Film des diesjährigen Abi-Jahrgangs abgeräumt. So auch den Preis für den besten Film, bei dem nicht die Jury abgestimmt hat, sondern die Schüler per QR-Code. Wir gratulieren natürlich allen Gewinnern und mehr zum Film und vor allem zur Entstehung gibt es am Montag früh nochmal bei den Wachermachern.
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8: Schon gut heiß, ne? Hier in der Lausitz. Cottbus misst 34 Grad vor unseren Studiofenstern. Finsterwalde auch 34 Grad. In Lübben messen wir aktuell 32 Grad. Das Ganze bei Höchstwerten heute um die 39 Grad. 40 Grad sind bestimmt auch drin. Spätestens morgen 40 Grad in der Spitze. Sonne satt. Erst gegen Nachmittagabend kommen dann die Wolken am Sonntag raus. Und am Abend bringen die dann sogar Regen und Gewitter mit. Aber heute erstmal ein wolkenfreier Himmel. 15 Sonnenstunden haben sich da angekündigt.
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9: Ich bin Uli Reitinger. Nach dem Temperaturrekord in Deutschland mit 41,3 Grad sind die nächsten Höchstwerte schon in Sicht. Für dieses Wochenende sagt der Deutsche Wetterdienst den Höhepunkt der Hitzewelle mit Temperaturen von bis zu 42 Grad voraus. Außerdem drohen heftige Gewitter. Heute gilt die Unwettergefahr nachmittags und abends an der Nordseeküste und vom westlichen Mittelgebirgsraum bis in den Nordosten. Morgen drohen dann fast im ganzen Land Sturmböen, heftiger Starkregen und großer Hagel. Erst bald, seitdem die USA und der Iran in ihrem Konflikt ein Rahmenabkommen geschlossen haben, hat es wieder militärische Angriffe gegeben. Die USA flogen Luftangriffe auf iranische Raketen- und Drohnenlagerstätten sowie auf Radaranlagen. US-Präsident Trump begründete das mit dem Angriff auf ein Frachtschiff durch den Iran.
10: Ausgangspunkt der Unruhe ist die Frage, wer kontrolliert den Schiffsverkehr durch die Straße von Hormuz. Der Iran sieht die Kontrolle bei sich und hat diesem Anspruch offenbar mit einer Drohne Nachdruck verliehen. Die USA bewerteten das als Verstoß gegen die vereinbarte Waffenruhe und flogen die Luftangriffe. Die iranischen Revolutionsgarden antworteten nach eigenen Angaben mit Angriffen auf US-Ziele in der Region. Beide Seiten machten aber deutlich, an keiner weiteren neuen militärischen Eskalation interessiert zu sein. Jan Henner Reitze, Nachrichtenredaktion.
9: In mehreren Bundesländern starten die Sommerferien. Wer nach Österreich oder Italien fahren will, sollte eventuell noch einmal umplanen, denn der Fernpass nach Österreich ist aktuell blockiert. Experten warnen vor langen Staus.
11: Bis 12 Uhr ist die B179 nicht befahrbar. Die Strecke ist unter anderem so beliebt, weil es hier möglich ist, mautfrei nach Österreich und Italien zu kommen. Rund 30.000 Autos fahren hier täglich lang. In Hessen, Rheinland-Pfalz und dem Saarland beginnen an diesem Wochenende die Sommerferien. Der ADAC empfiehlt, den Fernpass weiträumig zu umfahren. Aus München, Fabian Schaffer.
9: Zum Sport. Bei der Fußball-Weltmeisterschaft steht der deutsche Gegner im 16. Finale fest. Das Team trifft am Montagabend auf Paraguay. Die Spiele der letzten Stunden. Norwegen-Frankreich 1:4. Beide Teams sind weiter. Senegal gegen den Irak 5:0. Der Senegal mit guten Chancen auf die K.O.-Runde. Uruguay gegen Spanien 0:1. Spanien ist weiter, Uruguay raus. Kap Verde gegen Saudi-Arabien 0:0. Kap Verde damit sensationell im 16. Finale. Neuseeland gegen Belgien 1:5. Und Ägypten gegen den Iran 1:1. 1, damit Belgien und Ägypten weiter. Der Iran muss zittern.
8: Und mal schauen, wie sich Deutschland am Montag schlägt. Danke in die Nachrichtenredaktion.
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8: Noch immer ein Liegenbleiber auf der A13 in Richtung Schönefelder Kreuz zwischen Dobbenau und Duben. Das Ganze da auf dem Standstreifen. Fahrt da vorsichtig. Gibt's mit aktuell auf der A13 nach Kittlitz und einmal im Spreewalddreieck. Und dann stehen hier noch eifrig viele Blitzeranhänger rum. Cottbus, Schmelwitzer Weg in Richtung Zuschka. Dann nochmal in der Helene-Weigel-Straße. Und in der Schillerstraße steht auch noch einer am Staatstheater. Der blitzt in Richtung Bahnhof. Und bei Tempo 30, der in Kleingarglo, das Ganze da stadtauswärts. Eure Staus, eure Blitzer, die richtige Nummer ist da die 0355 489 945.
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8: Das Ganze um kurz nach 11, um 11.04 Uhr um ganz genau zu sein. Und gleich einmal der TV- und Streaming-Tipp am Start. Bis dahin beste Musik. Hier am Samstag hab ein entspanntes Wochenende und vor allem eins, kühle Gedanken.
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0: So machen wir Klassiker Spaß, wenn ich die auch laut mitsingen kann. Aha, mit Take On Me habt ihr gehört, hier auf Radio Cottbus.
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0: Und natürlich haben wir auch heute einen TV- und auch einen Streaming-Tipp für euch am Start. Auch heute Abend kann man sich aufs Sofa fläzen, Ventilator an und einfach gar nichts machen, wie einen Seestern da rumliegen bei der Hitze. Die ewigen Rivalen Joko Winterscheid und Glashäufer Umlauf, die schicken heute nämlich ihre prominenten Teams wieder auf so gefährliche Reisen quer über den Planeten. In dieser Ausgabe müssen sich die mutigen Weggefährten René Adler, Axel Stein und Jakob Lund extreme Herausforderungen in einmal den USA, in Österreich und auch in Frankreich stellen, wo unter anderem reichlich Rotwein auf dem Programm steht. Und wir wissen ja, Jakob Lund liebt den Rotwein sehr. 20.15 Uhr auf Pro7, Duell um die Welt. Und Streaming-Tipp haben wir na klar auch noch für euch am Start. Star Trek Strange New Worlds habe ich da mal rausgesucht. Bereits in der Pilotfolge von Raumschiff Enterprise aus dem Jahr 1965 hat sich ja das legendäre Trio Spock, Pike und Nummer 1 um die Enterprise herum geformt. Und auch Star Trek Strange New World greift genau diese Truppe wieder auf. Die Handlung spielt aber in dem Jahrzehnt, bevor Kirk auf die USS Enterprise kommt. Ist spannend mit anzusehen. Es gibt 3 Staffeln und die könnt ihr euch alle anschauen auf Paramount Plus.
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6: Mann, ist das in Demse da draußen. 34 Grad aktuell schon in Cottbus, 33 Grad in Lübben, 35 Grad sind es in Finsterwalde. Das bleibt so heiß, das wird heißer. 39 Grad heute in der Spitze. Morgen sollen bis zu 40 Grad drin sein. Am Nachmittag dann schon die vereinzelten Wolken unterwegs und auch Gewitter und Regen sind da schon möglich. Und spätestens am Montag bekommen wir dann Abkühlung. Nur noch in Anführungsstrichelchen 27 Grad. Eifrig viel Regen. Und vor allem Abkühlung.
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6: Da beschäftigt uns eine Meldung und zwar von der L473 in Richtung Bärenbrück zwischen dem Abzweig nach Maust und dem Abzweig nach Neuendorf. Da gab es einen Wildunfall. Fahrt dort bitte unbedingt vorsichtig. Wir schauen rüber auf die Blitzer. Geblitzt wird aktuell noch auf der A13 nach Kittlitz und im Spreewald-Dreieck und durch Blitzeranhänger. In Cottbus stehen sie. Schmelwitzer Weg Richtung Zuschka. Außerdem Helene-Weigel-Straße und in der Schillerstraße am Staatstheater in Richtung Bahnhof. Und der letzte Anhänger, von dem wir wissen, der steht in Klein-Garklum. Der Blitz da statt auswärts das Ganze bei Tempo 30. Radio Cottbus wünscht euch eine gute Fahrt.
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6: Sind wir Lausitzer eigentlich glücklich? Sind wir vielleicht grummelig? Sind wir grumpy? Sind wir nur am Meckern? Es gibt eine Datenerhebung, die darauf jetzt eine Antwort hat. Und wie die Antwort ausschaut, die bekommt ihr gleich. Nach zwei Hits habt ein wunderschönes Wochenende, einen schönen Samstag, 11.30 Uhr.
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0: mit den absoluten Klassikern geht's in großen Schritten durch unser Wochenende samstags, 11.38 Uhr haben wir es.
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2: Man hört doch immer wieder in den großen Medien, ne? Der Osten, der meckert nur rum. Die Lausitzer, die sind unglücklich, die wollen gar keine Veränderung. Aber stimmt denn das überhaupt? Die Antwort darauf gibt es im neuen Lausitz-Monitor 2026, das eine Initiative von Mars Partners und Prozesspsychologen, unter anderem erhoben und ausgewertet von Dr. Jörg Heidig. Mit ihm haben wir uns mal darüber unterhalten, über seine Arbeit, die übrigens ehrenamtlich ist. Wie zufrieden sind wir Lausitzer denn?
3: Naja, also wenn es um die Zufriedenheit mit dem eigenen Leben geht, da sind die Lausitzer genauso zufrieden oder unzufrieden wie andere Bevölkerungen in Deutschland. Dieses Jahr ist es ein bisschen das erste Mal, dass es so ein bisschen auf die Lebenszufriedenheit durchschlägt. Wir haben das erste Mal einen signifikanten Rückgang der Lebenszufriedenheit.
2: Den Lausitzer Monitor, den gibt es übrigens schon seit 2020. Übrigens, den Strukturwandel fassen diejenigen besser auf, die auch schon die Auswirkungen gesehen haben. Die, die davon nichts gesehen haben, die sind dem skeptischer gegenüber eingestellt. Befragt worden sind für diesen Monitor 2026 über 1000 Menschen hier aus der Region. Und wo wir schon mal von Skepsis reden, es gibt einen Unterschied von Pessi und Optimisten hier in der Lausitz.
3: Wir hatten 21, hatten wir mal 30% Abstand zwischen beiden Gruppen. Also wir hatten damals 62% Optimisten und 31% Pessimisten. Mittlerweile ist der Abstand auf 8% zusammengeschrumpft. Wir haben schon noch mehr Optimisten, aber das hat auch weniger mit der Entwicklung in der Region zu tun. Also die Krisensituationen weltweit beziehungsweise die Situation in Deutschland insgesamt, das schlägt den Leuten schon auf die Laune.
2: Laut Dr. Jörg Heidig, der den Lausitz-Monitor miterstellt hat, also eine Sache, die gar nicht an der Region hier selbst liegt. Gibt es denn eigentlich so einen Wunsch, den man als Ersteller hat eines solchen Monitors?
3: Na, es bleibt spannend. Also wir erleben ja quasi einen ähnlichen Wandel wie in den 90er Jahren, nur unter völlig anderen Vorzeichen. Also eine ähnlich grundsätzliche Veränderung einer ganzen Region, nur unter eben völlig anderen Voraussetzungen. Und das ist immer interessant, sich anzugucken. Und was ich mir von der Politik immer wünschen würde, wäre nicht die Lausitz als Region an der Grenze zu Polen oder Tschechien zu betrachten, sondern zu gucken, dass in der Lausitz die Dinge, die in anderen Teilen Deutschlands kommen werden, viel eher passieren, weil dort die demografische Situation viel spitzer ist.
2: Da steht noch viel mehr drin im Lausitz-Monitor 2026. Wenn ihr mögt, könnt ihr euch da einmal querlesen unter lausitz-monitor.de.
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2: Hans-Dieter Hüsch schreibt: Ich setze auf die Liebe, wenn Sturm mich in die Knie zwingt und Angst in meinen Schläfen buchstabiert. Das ist das Thema, den Hass aus der Welt zu entfernen und wir bereit sind zu lernen, dass Macht, Gewalt, Rache und Sieg nichts anderes bedeuten als ewiger Krieg. Die einen sagen, es läge am Geld, die anderen sagen, es wäre die Welt. Sie läge in den falschen Händen. Jeder weiß besser, woran es liegt. Er kann mir sagen, was er will und kann mir singen, wie er es meint und mir erklären, was er muss und mir begründen, wie er es braucht. Ich setze auf die Liebe. Schluss. In der Bibel steht: Über alles aber zieht an die Liebe, die da ist, das Band der Vollkommenheit.
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8: Heiß, heißer Lausitz, so könnte man es, glaube ich, beschreiben. Heute bekommen wir Maximalwerte von 39 Grad. Es wird eifrig heiß hier, auf morgen 40 Grad in der Spitze. Die Nacht, die kühlt auch leider gar nicht mehr so weit runter. 21 Grad bekommen wir da heute Nacht. Die guten Nachrichten, Abkühlung ist in Sicht. Spätestens am Dienstag 20 Grad, am Montag 27 Grad. Da kommt dann auch endlich wieder der Regen zurück. Die Pflanzen, die Bäume, die freut's. Und am morgigen Nachmittag, Abend kann hier und da schon mal das vereinzelte Gewitter herunterkommen und auch da schon vereinzelte Tropfen.
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9: Ich bin Uli Reitinger. Deutschland erlebt gerade das womöglich heißeste Wochenende seiner Geschichte. Der Deutsche Wetterdienst erwartet Temperaturen bis zu 42 Grad. Städte können aus Sicht des Umweltbundesamts helfen, Bewohnern die Hitze erträglicher zu machen. Einige Möglichkeiten ließen sich auch kurzfristig umsetzen.
10: Die klimatisierte Bibliothek auch für Menschen öffnen, die einfach nur raus wollen aus der Hitze, das machen schon viele Städte, genauso wie Trinkbrunnen aufstellen oder Hinweisschilder, wo ein kühler Aufenthaltsort zu finden ist. Die hohen Temperaturen im Moment sieht das Umweltbundesamt aber auch nochmal als Erinnerung, dass sich Städte und Kommunen besser auf eine zunehmende Zahl von Hitzetagen vorbereiten. Das geht zum Beispiel mit begrünten Dächern und Fassaden, die Regenwasser speichern oder indem zu betonierte Flächen zurückgebaut werden. Jan-Henner Reitze, Nachrichtenredaktion.
9: Die Wirtschaftsweise Monika Schnitzer sieht in den Vorschlägen der Rentenkommission die Chance auf einen politischen Neuanfang der Regierungskoalition. Wenn Union und SPD den Kurs auch bei der Kranken- und Pflegeversicherung fortsetzten, könne dies tatsächlich der Sommer der Reformen werden, sagte die Ökonomin den Funke-Zeitungen. Nun komme es darauf an, den Mut zu weiteren Reformen aufzubringen und sich nicht von Interessengruppen ausbremsen zu lassen, so Schnitzer weiter. Nach dem schweren Erdbeben in Venezuela ist die Zahl der Todesopfer auf 920 gestiegen. Mehr als 3000 Menschen wurden verletzt. Zehntausende werden weiter unter den Trümmern vermutet.
11: Den Helfern läuft die Zeit davon. Die Chancen, verschüttete Leben zu finden, sinken nach rund 72 Stunden deutlich. Viele Angehörige suchen noch immer mit bloßen Händen nach Vermissten. Unterstützung kommt unter anderem aus Europa, den USA und mehreren lateinamerikanischen Ländern. Aus Deutschland sind Teams des Technischen Hilfswerks und der Luftwaffe auf dem Weg ins Katastrophengebiet. Hoffnung machen immer wieder einzelne Berichte über Überlebende, die aus den Trümmern gerettet werden. Thomas Bleskin, Nachrichtenredaktion.
9: Zum Sport. Die deutsche Fußballnationalmannschaft trifft bei der WM im 16. Finale am Montag auf Paraguay. Das steht nach den Spielen der letzten Stunden fest. In Gruppe H gewann Spanien gegen Uruguay mit 1:0 und ist weiter. Auch Kap Verde steht sensationell im 16. Finale nach einem 0:0 gegen Saudi-Arabien. Die weiteren Ergebnisse. Norwegen gegen Frankreich 1:4 und Senegal gegen Irak 5:0. Frankreich und Norwegen sind weiter. In Gruppe G spielten Neuseeland, Belgien 1:5 und Ägypten, Iran 1:1. Belgien und Ägypten sind weiter. Der Iran muss zittern.
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8: Da kommt er aktuell überall gut durch, hier auf den Lausitzer Straßen. Ich sehe keine größeren Staus oder Unfälle auf meinem Verkehrsradar aktuell. Ich sehe aber noch Blitzanhänger. Blitzer-Anhänger, die stehen. Schmelwitzer Weg hier in Cottbus Richtung Zuschka. Dann nochmal Helene-Weigel-Straße und in der Schillerstraße am Staatstheater. Das Ganze da in Richtung Bahnhof. Und in Kaingaglo steht auch noch einer. Stadtauswärts das Ganze da bei Tempo 30. Gerade Cottbus wünscht euch eine gute Fahrt und jetzt ganz viel Spaß mit Enrico Ostendorf und dem Top 20.
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13: Hi, herzlich willkommen zu euren Top 20. Hier sind die Hörercharts. Auch in dieser Woche habt ihr wieder fleißig abgestimmt und damit stehen sie dann fest, die 20 meistgewünschten neuen Hits der vergangenen Tage. Mit am Start auch jede Menge brandneue Songs von Ügel zum Beispiel. Ein kraftvolles Comeback von Katy Perry und natürlich noch einige weitere heiße Neuvorstellungen. Wir starten direkt mit einem der größten Namen der internationalen Dance-Szene. Calvin Harris präsentiert sein brandneues Projekt gemeinsam mit Jesse. Neu dabei und direkt auf Platz 20. Satisfy kommt gleich.
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13: Olivia Rodrigo hatten wir auf Platz 3. Drop Dead.

Swims, Mr. Know It All. Das war die 2. Vergangene Woche noch auf 1, an der Spitze Shakira und Burna Boy, Die Die.

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0: neu auf Platz 19. Sorry Puppy von Topic und Becky G.
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0: Wenn wir an französische DJs und Produzenten denken, dann meistens an David Guetta, aber auch er kommt aus Frankreich, ist mittlerweile weltweit erfolgreich, Ugel. Und er hat heute sein neues Album veröffentlicht, 21 heißt es, 21 Tracks sind drauf. Zum Beispiel dieser hier, gemeinsam mit seinem Kumpel David Guetta, French Montana dabei und der Sänger Aiden Martin. Unser erster Hitvorschlag, hier ist Shine.

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1: Hug Yourself, 21 Wochen bei uns hier in den Charts. Kamrad war das auf Platz 17. Olivia Dean haben wir davor gehört, So Easy auf Platz 18. Gleich geht es weit zurück, wir erinnern ans ehemalige Chartjahr 2007. Vorher Fastboy, BTS und hier Taylor Swift. Für sie geht's drei Plätze aufwärts in dieser Woche. I knew it, I knew you.
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5: Ihr habt sie abgestimmt, die Top 20 dieser Woche. Wir sind schon bei
4: Platz 15.
5: Swim von BTS hier, gefolgt von Fast Boy, Beautiful Life. Wow.

Es geht um 2007, das war heute vor 19 Jahren. Erinnern wir uns zurück. Rihanna in den Charts. Mit Don't Stop the Music, ein weltweiter Nummer 1-Hit. Die Deutschland-Premiere hatte das

Schweiger bringt als Produzent und Drehbuchautor den Film Kein Ohrhasen in die Kinos. Er wirkt auch als Schauspieler mit. Der Streifen wurde ein Mega-Erfolg und durch diesen Film bekam auch der Song Apologize von Timbaland und One Republic ganz große Aufmerksamkeit und wurde ein Mega-Hit.

0: DJ Ötzi freute sich 2007 11 Wochen lang über seine Spitzenposition in den deutschen Singlecharts mit
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0: Läuft auch heute noch in den meisten Dorfdiskos. Die dritte erfolgreichste Single des Jahres präsentierte uns Rihanna mit Umbrella. Falsche Kandäle aus Berlin, eine Band mit internationaler Besetzung, hatte im August 2007 ihren bisher ersten und auch einzigen Nummer 1-Hit.
2: Yeah.
0: Mit Hammer, heute vor 19 Jahren ganz oben an der Spitze der Charts.

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1: Vor 41 Jahren in der Nähe von Los Angeles geboren, direkt an der Küste. Katy Perry ist wieder da. Wir erinnern uns, 2008 über Nacht bekannt geworden mit I Kissed a Girl. 7 Studioalben gab es bisher, das 8. ist in Arbeit. Und das hier war ein Vorgeschmack darauf. Watch It Burn, unser 2. Hitvorschlag. Gleich die besten 10 dieser Woche. Ihr habt sie abgestimmt im Internet. Letzte Woche gehörte American Girls noch dazu. Von Harry Styles in dieser Woche etwas

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5: Vorhang auf zur zweiten Halbzeit. Hier sind eure Hörercharts. Und die Plätze 20 bis 11 liegen hinter uns. Ab jetzt die besten 10. Jennifer Lopez, David Guetta machen den Anfang. Save Me Tonight,
6: Platz 10.
5: Gefolgt von One Republic.

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1: Hit-Tipp. Vor nicht langer Zeit war sie Vorband für Taylor Swift. Mittlerweile füllt sie selber Hallen, zum Beispiel nächstes Jahr im Mai die Oberarena in Berlin. Gracie Abrams veröffentlicht in 3 Wochen ihr neues Album. Das hier ist ein Vorgeschmack darauf. Look at my life, unser 3. Hitvorschlag.

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1: Das war das Trio The Bowser mit Magnetic, der höchste Aufsteiger der Woche von 18 auf Platz 7. Gleich die besten 5, vorher noch Bebe Rexha und Faithless, New Religion.
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12: Die 5 erfolgreichsten Radiosingles weit und breit. Hier sind die Hörercharts. Da geht's jetzt weiter mit Martin Garrix und Ed Sheeran. Repeated.
11: Platz 5.

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0: Mr. Now It All. Für Teddy Swims geht's in dieser Woche abwärts von 2 auf 4.
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0: Er hier stand bereits an der Chartspitze mit Fever Dream in dieser Woche.
1: Platz 3.
0: Alex Warren.

0: You Stay, das war die neue Single von Nico Santos, unser vierter und letzter Hitvorschlag.
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0: Zwei Plätze aufwärts geht's in dieser Woche für Olivia Rodrigo. Hier ist Drop Dead.
1: Platz 2.

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1: Von euch gewünscht und abgestimmt, das waren die Top 20 der Woche, die Hörercharts. Wir sind bei Platz 1 angekommen, da hat sich nichts verändert. Wie auch in der vergangenen Woche, hier sind Shakira und Burna Boy mit Die Die.
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9: Ja, richtig sommerlich ist es heute, schon fast zu heiß. Bis zu 39 Grad könnten es heute noch werden. Die Sonne scheint, nur ein paar Wölkchen zeigen sich mal hier und da. Größtenteils soll es heute trocken bleiben.
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10: Ich bin Thomas Bond. Die höchste jemals in Deutschland gemessene Temperatur von 41,3 Grad gestern in Saarbrücken könnte heute schon wieder übertroffen werden. Der Deutsche Wetterdienst erwartet bis zu 42 Grad. Die Hitze zeigt bereits Auswirkungen, unter anderem auf den Bahnverkehr.
11: Regionalzugverbindungen in NRW gestrichen, um zu vermeiden, dass volle Züge irgendwo in der Hitze stehen bleiben. Bei der Deutschen Bahn gilt nach wie vor die Sonderkulanzregel. Wer ein Ticket gebucht hat, bevor klar war, dass es so heiß wird, kann kostenlos stornieren. Auch Baden gehen ist nicht mehr überall problemlos möglich. In einigen Seen sind schon Blaualgen festgestellt worden. Eine Gefahr vor allem für Kleinkinder und Hunde. Aber die Hitze hat auch ihre schönen Seiten, zum Beispiel an einem schattigen Plätzchen im Park oder Garten mit einem kühlen Getränk in der Hand. Jan-Henner Reitze, Nachrichtenredaktion.
10: Angesichts der für alte Menschen riskanten Hitze hat die Stiftung Patientenschutz die Politik in Bund und Ländern zu mehr Investitionen in Pflegeheimen aufgefordert. Wieder leiden viele der 800.000 Pflegeheimbewohner unter den extremen Temperaturen, kritisierte Stiftungsvorstand Brüsch. Bestandsbauten müssten den klimatischen Bedingungen angepasst werden. Bei Neubauten dürfe es nicht wärmer als 25 Grad in den Räumen werden. In den Vorschlägen der Rentenkommission sieht die Wirtschaftsweise Schnitzer die Chance auf einen politischen Neuanfang der Bundesregierung. Wenn Union und SPD diesen eingeschlagenen Kurs fortsetzten, könne es tatsächlich der Sommer der Reformen werden, sagte Schnitzer den Zeitungen der Funke Mediengruppe.
12: Die 33 Reformvorschläge will Bundeskanzler Merz komplett umsetzen und mit dieser Ansage möglichst verhindern, dass einzelne Einschnitte abgeschwächt werden. Auch wenn es zum Beispiel aus den Reihen des Koalitionspartners SPD schon den Wunsch gibt, doch an der abschlagsfreien Rente nach 45 Beitragsjahren festzuhalten. Schnitzer rät der Regierung, sich beim Reformmut nicht ausbremsen zu lassen und so zu demonstrieren, dass Politik noch handlungsfähig ist. Aus Berlin, Uli Reitinger.
10: Die deutsche Fußballnationalmannschaft trifft bei der WM im 16. Finale am Montag auf Paraguay. Das steht nach den Spielen der Nacht fest. In Gruppe H gewann Spanien gegen Uruguay mit 1:0 und ist weiter. Auch Kap Verde steht sensationell in der K.O.-Runde nach einem 0:0 gegen Saudi-Arabien. Ebenfalls sicher weiter sind Belgien und Ägypten.
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1: 27. Juni 2002. Atomic Kitten sind mit It's Okay neu in den Charts. Klar, von heute aus betrachtet sind Atomic Kitten eine der erfolgreichsten Pop-Girl-Groups, die es jemals gab. Aber der Start war schon eher holprig. Ende der 90er ist Musikproduzent Andy McCluskey unglücklich. Seine Band OMD hat sich aufgelöst. Die Zeiten haben sich geändert. Die Musik, die sie gemacht haben, ist einfach nicht mehr angesagt. Aber McCluskey möchte weiterhin kreativ sein. Am liebsten was ganz anderes als bisher machen. Also gründet er eine Girl Group. Atomic Kitten. Selbstverständlich arbeitet er im Hintergrund, schreibt und produziert die Songs für die drei Frontfrauen. Die ersten Singles sind sogar ziemlich erfolgreich, aber so richtig gefunden hat sich die Gruppe noch nicht. Die Besetzung wechselt immer mal wieder und so ein richtig gutes Arbeitsklima herrscht nicht. Und das rächt sich. Das erste Album Right Now floppt. Und zwar so sehr, dass McCluskey und die Mädels von Atomic Kitten das Label überzeugen müssen, sie nicht sofort fallen zu lassen. Eine weitere Single haben sie Zeit, um den Erfolg einzufahren, den das Label sich erhofft hat. Das Musikbusiness ist hart. Aber mit dieser Single kommt der erhoffte Durchbruch. Whole Again. Trotzdem ist allen klar, so kann es nicht weitergehen. Andy McCluskey wird entlassen. Das gibt Atomic Kitten aber die Möglichkeit, ganz neu anzufangen, mit anderen Leuten zusammenzuarbeiten und vor allem auch selbst an den Songs zu schreiben. Wie zum Beispiel bei It's Okay. Und passenderweise ist das sogar ein echter Schlussmach-Song. Sie singen, ich hab an dich geglaubt, ich muss echt dumm gewesen sein, aber eben auch, es ist

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1: Er gehört definitiv zu den bekanntesten Gesichtern aus der Lausitz. 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
7: Der Tag soll heute überwiegend trocken bleiben hier in der Lausitz, dazu ganz viel Sonne und auch echt heiß, also trinkt unbedingt viel und cremt euch auch kräftig ein. Maximal 39 Grad heute für uns drin. Auch morgen bleibt es dann super heiß, da überschreiten wir sogar die 40 Grad Marke.
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8: Ich bin Thomas Brockt. Deutschland erlebt gerade das womöglich heißeste Wochenende seiner Geschichte. Der Deutsche Wetterdienst erwartet Temperaturen bis zu 42 Grad. Städte können aus Sicht des Umweltbundesamts helfen, Bewohnern die Hitze erträglicher zu machen. Einige Möglichkeiten ließen sich auch kurzfristig umsetzen.
9: Die klimatisierte Bibliothek auch für Menschen öffnen, die einfach nur raus wollen aus der Hitze. Das machen schon viele Städte. Genauso wie Trinkbrunnen aufstellen oder Hinweisschilder, wo ein kühler Aufenthaltsort zu finden ist. Die hohen Temperaturen im Moment sieht das Umweltbundesamt aber auch nochmal als Erinnerung, dass sich Städte und Kommunen besser auf eine zunehmende Zahl von Hitzetagen vorbereiten. Das geht zum Beispiel mit begrünten Dächern und Fassaden, die Regenwasser speichern oder indem zu betonierte Flächen zurückgebaut werden. Jan-Henner Reitze, Nachrichtenredaktion.
8: Die Deutsche Bahn rät wegen der Hitze von nicht dringend notwendigen Reisen im Fern- und Regionalverkehr ab. Die Verkehrsinfrastruktur in Deutschland sei an diesem Wochenende stark von der Rekordhitze betroffen, teilte die Bahn mit. Auch der Schienenverkehr leide unter den Extremtemperaturen. Darüber hinaus warne der Deutsche Wetterdienst vor Gewittern und Starkregen. In den Vorschlägen der Rentenkommission sieht die wirtschaftsweise Schnitzer die Chance auf einen politischen Neuanfang der Bundesregierung. Wenn Union und SPD diesen eingeschlagenen Kurs fortsetzten, könne es tatsächlich der Sommer der Reformen werden, sagte Schnitzer den Zeitungen der Funke Mediengruppe.
10: Die 33 Reformvorschläge will Bundeskanzler Merz komplett umsetzen und mit dieser Ansage möglichst verhindern, dass einzelne Einschnitte abgeschwächt werden. Auch wenn es zum Beispiel aus den Reihen des Koalitionspartners SPD schon den Wunsch gibt, doch an der abschlagsfreien Rente nach 45 Beitragsjahren festzuhalten. Schnitzer rät der Regierung, sich beim Reformmut nicht ausbremsen zu lassen und so zu demonstrieren, dass Politik noch handlungsfähig ist. Aus Berlin, Uli Reitinger.
8: Die deutsche Fußballnationalmannschaft trifft bei der WM im 16. Finale am Montag auf Paraguay. Das steht nach den Spielen der Nacht fest. In Gruppe H gewann Spanien gegen Uruguay mit 1:0 und ist weiter. Auch Kap Verde steht sensationell in der K.O.-Runde nach einem 0:0 gegen Saudi-Arabien. Ebenfalls sicher weiter sind Belgien und Ägypten.
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2: Ja, was denn?
1: Was muss man machen?
2: Auf den jetzt?
1: Ja, Mann.

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2: Auf Pro7 läuft heute wieder eine meiner Lieblingssendungen, das Duell um die Welt. Zwei Teams, jeweils eins von Klaas Häufer Umlauf und von Joko Winterscheid, treten da gegeneinander bei den absurdesten Aufgaben überhaupt an. Also ob es Bungee-Springen vom höchsten Turm ist, in einem versunkenen Schiff einen Song singen oder einen Riesen-Cannabis-Cookie essen, ist da wirklich alles dabei. Und welche Aufgaben es diesmal geworden sind, das könnt ihr heute Abend um 20.15 Uhr auf Pro7 sehen. Ja, und falls ihr mal eine Doku etwas anders erleben wollt, dann gibt's da was Verrücktes aus Australien. In der Mockumentary Lunatics werden 6 verschiedene Charaktere dargestellt. Darunter ist Modehändler Keith, der in seine Kasse verliebt ist, Jana, die eine bekannte Haustierhellseherin ist, und die riesige Studentin Becky. In 10 Folgen werden sie in ihrem alltäglichen Leben begleitet. Lunatics zum Schauen auf Netflix.
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8: Der Tag soll heute überwiegend trocken bleiben hier in der Lausitz. Dazu ganz viel Sonne und auch echt heiß, also trinkt unbedingt viel und cremt euch auch kräftig ein. Maximal 39 Grad heute für uns drin. Auch morgen bleibt es dann super heiß, da überschreiten wir sogar die 40 Grad Marke.
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9: Ich bin Thomas Brock. Die höchste jemals in Deutschland gemessene Temperatur von 41,3 Grad gestern in Saarbrücken könnte heute schon wieder übertroffen werden. Der Deutsche Wetterdienst erwartet bis zu 42 Grad. Die Hitze zeigt auch Auswirkungen unter anderem auf den Bahnverkehr.
10: Regionalzugverbindungen in NRW gestrichen, um zu vermeiden, dass volle Züge irgendwo in der Hitze stehen bleiben. Bei der Deutschen Bahn gilt nach wie vor die Sonderkulanzregel. Wer ein Ticket gebucht hat, bevor klar war, dass es so heiß wird, kann kostenlos stornieren. Auch Baden gehen ist nicht mehr überall problemlos möglich. In einigen Seen sind schon Blaualgen festgestellt worden. Eine Gefahr vor allem für Kleinkinder und Hunde. Aber die Hitze hat auch ihre schönen Seiten, zum Beispiel an einem schattigen Plätzchen im Park oder Garten mit einem kühlen Getränk in der Hand. Jan-Henner Reitze, Nachrichtenredaktion.
9: Angesichts der für alte Menschen riskanten Hitze hat die Stiftung Patientenschutz die Politik in Bund und Ländern zu mehr Investitionen in Pflegeheimen aufgefordert. Wieder leiden viele der 800.000 Pflegeheimbewohner unter den extremen Temperaturen, kritisierte Stiftungsvorstand Brüsch. Bestandsbauten müssten den klimatischen Bedingungen angepasst werden. Bei Neubauten dürfe es nicht wärmer als 25 Grad in den Räumen werden. Im Ukraine-Krieg hat Kiew wieder Militäranlagen auf russischem Gebiet angegriffen. Getroffen wurde nach Angaben des ukrainischen Präsidenten Selenskyj eine Rüstungsfabrik in der russischen Millionenstadt Wolgograd.
11: Rund 600 Kilometer liegt Wolgograd von der Front in der Ukraine entfernt. Doch das ist für ukrainische Raketen inzwischen kein Problem mehr. In der Morgendämmerung schlugen mehrere Marschflugkörper des Typs Flamingo in einer Rüstungsfabrik ein. Das Ziel dürfte mit Bedacht gewählt worden sein, denn die Russen stellen dort Artilleriesysteme und Raketenbauteile her, wohl auch für die neue Mittelstreckenrakete Areschnik. Aus Moskau, André Balin.
9: Die zweistündige Sperre der Fernpassstraße im österreichischen Tirol ist nach Bürgerdemonstrationen mittags wieder aufgehoben worden. Trotz der kurzen Dauer der Blockade riefen die Behörden dazu auf, die für deutsche Urlauber wichtige Alpenroute heute zu meiden, um Staus zu verhindern. Laut Polizei nahmen rund 700 Menschen an den Demos teil. Anwohner protestieren gegen die Verkehrsbelastung und gegen ein geplantes Verkehrsmanagementpaket, zu dem Tunnelbauprojekte und die Einführung einer Maut gehören.
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1: Auch am Wochenende lohnt sich ein Blick auf den Jobmarkt. Auf radiocottbus.de findet ihr jede Menge Stellenangebote direkt hier aus der Lausitz. Und hier haben wir gleich auch einen aktuellen Tipp für euch. In Fettschau sucht Porcelain Grez aktuell Elektriker oder auch Elektroniker. Porcelain Grez gehört zur internationalen Iris Keramiker Group und produziert hochwertige Fliesen direkt hier bei uns in der Lausitz. Unter anderem wartet ihr und repariert Produktionsanlagen oder tauscht elektronische Komponenten aus. Und alles, was ihr dafür braucht, ist eine abgeschlossene Ausbildung im Elektrobereich, technisches Verständnis und auch Lust auf selbstständiges Arbeiten. Aber das war nicht alles. Auch Sachbearbeiter für die Buchhaltung werden bei Porcelain Grez gebraucht. Gesucht wird da jemand mit Erfahrung im Finanz- und Rechnungswesen. Ihr kümmert euch da unter anderem um Eingangs- und Ausgangsrechnungen, überwachtes Mahnwesen. Und wichtig dafür sind gute SAP- und Excel-Kenntnisse, eine abgeschlossene kaufmännische Ausbildung und möglichst auch Englischkenntnisse. Klingt das noch was für euch? Dann bewerbt euch einfach direkt. Alle Infos zu den Jobs und wie ihr euch bewerben könnt, findet ihr wie immer auf radiocottbus.de.
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1: 27. Juni 1988. Neu in den Charts sind Erasure mit Chains of Love. Für Homosexuelle in England ist das Leben in den 80er Jahren nicht einfach. Zwar sind homosexuelle Handlungen seit Ende der 60er Jahre nicht mehr strafbar, aber große Teile der Bevölkerung, der Politik und Kirche wünschen sich die Strafen gerne zurück. Von einer Umerziehung der Kinder ist die Rede, davon, dass man Kinder schwul oder lesbisch machen wolle gegen ihren Willen. Vor allem die Partei von Margaret Thatcher fordert ein Ende der, wie sie es nennen, Förderung der Homosexualität, was auch immer das sein soll. Dagegen stellt sich Andy Bell. Der Sänger und Frontmann von Erasure ist offen schwul und eine Ikone der Community und singt gegen den Hass, der seiner Community entgegenschwappt. Chains of Love ist ein Song darüber, dass es ganz viele verschiedene Möglichkeiten gibt, sich zu lieben und dass alle Wege in Ordnung sind, solange dabei alle Spaß haben.

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14: Zum Abend hin auch immer noch sonnig, ein paar kleine Wolken hier und da. Es soll auch heute nicht mehr regnen, ist vielleicht sogar auch eine schlechte Nachricht für den einen oder anderen. So eine Abkühlung wäre bei den Temperaturen ja auf jeden Fall nicht schlecht. Immer noch vielerorts um die 38, 39 Grad aktuell.
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15: Ich bin Thomas Brockt. Geplatzte Fahrbahndecken, Sperrungen, Tempolimits, Hitzeschäden bremsen auf den Autobahnen in Deutschland teilweise den Verkehr aus. Laut ADAC sind zurzeit mehrere Autobahnen betroffen. In vielen Bundesländern kommt es zu Sperrungen und Geschwindigkeitsbegrenzungen. So ist etwa die A2 Richtung Hannover bei Burg in Sachsen-Anhalt voraussichtlich noch bis morgen Nachmittag gesperrt. Die Deutsche Bahn rät wegen der Hitze von nicht dringend notwendigen Reisen im Fern- und Regionalverkehr ab. Wegen der Hitze zieht es die Menschen derweil scharenweise an die Ostsee. Die Strände seien brechend voll, teilte die DLRG mit. Die Temperaturen sind am Wasser deutlich angenehmer als im Rest des Landes. Am Mittag wurden um die 30 Grad gemessen.
16: Die Wassertemperaturen der Ostsee laden mit über 20 Grad zur Abkühlung ein. Die Strandkörbe sind fast überall ausgebucht. Absolutes Badewetter, sagt die DLRG. Der Verein warnt zugleich, sich nicht zu überschätzen. Die Menschen sollten langsam ins Wasser gehen und sich dabei abkühlen, um den Kreislauf nicht zu überfordern. Wichtig sei auch, ausreichend zu trinken. Außerdem appellieren die Retter angesichts der vollen Strände an Eltern, dass sie auf ihre Kinder achten und das Handy vielleicht mal weglegen. Thomas Bleski, Nachrichtenredaktion.
15: Im Ukraine-Krieg hat Kiew wieder Militäranlagen auf russischem Gebiet angegriffen. Getroffen wurde nach Angaben des ukrainischen Präsidenten Selenskyj eine Rüstungsfabrik in der russischen Millionenstadt Wolgograd.
17: Rund 600 Kilometer liegt Wolgograd von der Front in der Ukraine entfernt. Doch das ist für ukrainische Raketen inzwischen kein Problem mehr. In der Morgendämmerung schlugen mehrere Marschflugkörper des Typs Flamingo in einer Rüstungsfabrik ein. Das Ziel dürfte mit Bedacht gewählt worden sein. Denn die Russen stellen dort Artilleriesysteme und Raketenbauteile her, wohl auch für die neue Mittelstreckenrakete Areschnik. Aus Moskau, André Balin.
15: Die zweistündige Sperre der Fernpassstraße im österreichischen Tirol ist nach Bürgerdemonstrationen mittags wieder aufgehoben worden. Trotz der kurzen Dauer der Blockade riefen die Behörden dazu auf, die für deutsche Urlauber wichtige Alpenroute heute zu meiden, um Staus zu verhindern. Laut Polizei nahmen rund 700 Menschen an den Demos teil. Anwohner protestieren gegen die Verkehrsbelastung und gegen ein geplantes Verkehrsmanagementpaket, zu dem Tunnelbauprojekte und die Einführung einer Maut gehören.
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2: Manche suchen ihr Leben lang nach einem Hobby. Andere wissen schon als Kinder, was sie lieben und machen möchten. Und Mel Smith gehört da eher zu der zweiten Sorte. Er hat zu Hause Alleinsingen geübt und hat sich mit 9 eigenständig Klavier und Gitarre beigebracht. Er ist dann erstmal allein in Pubs aufgetreten und mit 16 hat er sich dann einer Indie-Band angeschlossen. Und obwohl sein Studium rein gar nichts mit Musik zu tun hatte, ist er der Musik immer treu geblieben, hat fleißig Cover gepostet und die kam echt nicht schlecht an. Ja, und dann hat er irgendwann gemerkt, ich will Musik auch wirklich professionell machen. Gesagt, getan, Job gekündigt und Songs aufgenommen. Ein paar davon habt ihr vielleicht schon hier bei uns auf Radio Cottbus gehört. Jetzt hat er tatsächlich sein erstes Album rausgebracht und da hören wir natürlich super gerne mal rein. Heute gibt's für euch Hold Me in the Dark.

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7: Zum Abend hin auch immer noch sonnig, ein paar kleine Wolken hier und da. Es soll auch heute nicht mehr regnen, ist vielleicht sogar auch eine schlechte Nachricht für den einen oder anderen. So eine Abkühlung wäre bei den Temperaturen ja auf jeden Fall nicht schlecht. Immer noch vielerorts um die 38, 39 Grad aktuell.
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8: Ich bin Thomas Vogt. Deutschland erlebt gerade das womöglich heißeste Wochenende seiner Geschichte. Der Deutsche Wetterdienst erwartet Temperaturen bis zu 42 Grad. Städte können aus Sicht des Umweltbundesamts helfen, Bewohnern die Hitze erträglicher zu machen. Einige Möglichkeiten ließen sich auch kurzfristig umsetzen.
9: Die klimatisierte Bibliothek auch für Menschen öffnen, die einfach nur raus wollen aus der Hitze, das machen schon viele Städte. Genauso wie Trinkbrunnen aufstellen oder Hinweisschilder, wo ein kühler Aufenthaltsort zu finden ist. Die hohen Temperaturen im Moment sieht das Umweltbundesamt aber auch nochmal als Erinnerung, dass sich Städte und Kommunen besser auf eine zunehmende Zahl von Hitzetagen vorbereiten. Das geht zum Beispiel mit begrünten Dächern und Fassaden, die Regenwasser speichern oder indem zu betonierte Flächen zurückgebaut werden. Jan-Henner Reitze, Nachrichtenredaktion.
8: Die Deutsche Bahn rät wegen der Hitze von nicht dringend notwendigen Reisen im Fern- und Regionalverkehr ab. Die Verkehrsinfrastruktur in Deutschland sei an diesem Wochenende stark von der Rekordhitze betroffen, teilte die Bahn mit. Auch der Schienenverkehr leide unter den Extremtemperaturen. Darüber hinaus warne der Deutsche Wetterdienst vor Gewittern und Starkregen. Trotz des jüngsten Rahmenabkommens zwischen den USA und dem Iran spitzt sich die Lage am Golf wieder zu. Nach neuen US-Angriffen meldet der Iran Gegenangriffe. Außerdem gibt es Berichte über Attacken auf die Schifffahrt in der Straße von Hormuz.
10: Nach US-Angaben richteten sich die Luftangriffe gegen iranische Raketen- und Drohnenlager sowie Radaranlagen und waren eine Reaktion auf den Angriff auf ein Frachtschiff in der Straße von Hormuz. Der Iran spricht dagegen von einem Verstoß gegen das Rahmenabkommen und meldet Angriffe auf US-Ziele in der Region. Nach Darstellung eines hochrangigen US-Beamten gilt die Waffenruhe trotzdem weiter. Ob die neuen Spannungen die geplanten Verhandlungen über das iranische Atomprogramm gefährden, ist offen. Thomas Bleskin, Nachrichtenredaktion.
8: Nach den schweren Erdbeben in Venezuela ist ein Team des Technischen Hilfswerks am Flughafen Caracas eingetroffen. Die Einsatzkräfte sollen nun gemeinsam mit internationalen Partnern die Lage erkunden und so schnell wie möglich mit der Suche nach Vermissten beginnen. Es sei ein Wettlauf gegen die Zeit, heißt es vom THW. Die Beben hatten am Mittwoch den Norden und das Zentrum Venezuelas erschüttert. Nach offiziellen Angaben sind 920 Menschen ums Leben gekommen.
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3: Auch jetzt am Abend kühlt es nicht so richtig ab. Die Sonne, die scheint auch noch hinter den Wolken durch. Und vorerst soll es nicht mehr regnen, auch nicht in der Nacht. Morgen wird es dann nochmal heißer. Maximal 40 Grad für uns drin und ganz viel Sonne dazu. Allerdings könnte es am Nachmittag und Abend ein bisschen regnen.
2: Es ist 19 Uhr. 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
4: Ich bin Thomas Brockt. Erneuter Temperaturrekord in Deutschland. Den zweiten Tag in Folge hat der Deutsche Wetterdienst einen Höchstwert registriert. Er lag am Nachmittag bei 41,5 Grad und wurde in Möckern-Drewitz in Sachsen-Anhalt gemessen. Erst gestern hatte der DWD in Saarbrücken mit 41,3 Grad die bis dahin höchste Temperatur registriert, die jemals in Deutschland gemessen wurde. Die Hitze zeigt auch Auswirkungen unter anderem auf den Bahnverkehr.
5: Regionalzugverbindungen in NRW gestrichen, um zu vermeiden, dass volle Züge irgendwo in der Hitze stehen bleiben. Bei der Deutschen Bahn gilt nach wie vor die Sonderkulanzregel. Wer ein Ticket gebucht hat, bevor klar war, dass es so heiß wird, kann kostenlos stornieren. Auch Baden gehen ist nicht mehr überall problemlos möglich. In einigen Seen sind schon Blaualgen festgestellt worden. Eine Gefahr vor allem für Kleinkinder und Hunde. Aber die Hitze hat auch ihre schönen Seiten, zum Beispiel an einem schattigen Plätzchen im Park oder Garten mit einem kühlen Getränk in der Hand. Jan-Henner Reitze, Nachrichtenredaktion.
4: Trotz des jüngsten Rahmenabkommens zwischen den USA und dem Iran spitzt sich die Lage am Golf wieder zu. Nach neuen US-Angriffen meldet der Iran Gegenangriffe. Außerdem gibt es Berichte über Attacken auf die Schifffahrt in der Straße von Hormuz.
6: Nach US-Angaben richteten sich die Luftangriffe gegen iranische Raketen- und Drohnenlager sowie Radaranlagen und waren eine Reaktion auf den Angriff auf ein Frachtschiff in der Straße von Hormuz. Der Iran spricht dagegen von einem Verstoß gegen das Rahmenabkommen und meldet Angriffe auf US-Ziele in der Region. Nach Darstellung eines hochrangigen US-Beamten gilt die Waffenruhe trotzdem weiter. Ob die neuen Spannungen die geplanten Verhandlungen über das iranische Atomprogramm gefährden, ist offen. Thomas Bleskin, Nachrichtenredaktion.
4: Nach den schweren Erdbeben in Venezuela ist ein Team des Technischen Hilfswerks am Flughafen Caracas eingetroffen. Die Einsatzkräfte sollen nun gemeinsam mit internationalen Partnern die Lage erkunden und so schnell wie möglich mit der Suche nach Vermissten beginnen. Es sei ein Wettlauf gegen die Zeit, heißt es vom THW. Die Beben hatten am Mittwoch den Norden und das Zentrum Venezuelas erschüttert. Nach offiziellen Angaben sind 920 Menschen ums Leben gekommen.
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2: Auch jetzt am Abend kühlt es nicht so richtig ab. Die Sonne, die scheint auch noch hinter den Wolken durch. Und vorerst soll es nicht mehr regnen, auch nicht in der Nacht. Morgen wird es dann nochmal heißer. Maximal 40 Grad für uns drin und ganz viel Sonne dazu. Allerdings könnte es am Nachmittag und Abend ein bisschen regnen.
1: Es ist 20 Uhr. 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
3: Ich bin Thomas Propp. Die aktuelle Hitzewelle hat Deutschland den zweiten Temperaturrekord in Folge beschert. Der Deutsche Wetterdienst registrierte in Möckern-Drewitz in Sachsen-Anhalt am Nachmittag 41,5 Grad und damit den höchsten je bei uns gemessenen Wert.
4: Erst am Freitag hatte der DWD in Saarbrücken-Burbach mit 41,3 Grad die bis dahin höchste Temperatur hierzulande gemessen. Der vorherige Hitzerekord für Deutschland lag bei 41,2 Grad, gemessen am 25. Juli 2019 in Tönesforst und Duisburg-Bahl in Nordrhein-Westfalen. Der bisherige Rekord für die wärmste Nacht in Deutschland seit Beginn der Messungen war an den Nächten auf Donnerstag und auf Freitag in Bad Bergzabern in Rheinland-Pfalz eingestellt worden. Dort fiel die Temperatur jeweils nicht unter 26,2 Grad. Thomas Bleskin, Nachrichtenredaktion.
3: In den Vorschlägen der Rentenkommission sieht die Wirtschaftsweise Schnitzer die Chance auf einen politischen Neuanfang der Bundesregierung. Wenn Union und SPD diesen eingeschlagenen Kurs fortsetzen, könnte es tatsächlich der Sommer der Reformen werden, sagte Schnitzer den Zeitungen der Funke Mediengruppe.
5: Die 33 Reformvorschläge will Bundeskanzler Merz komplett umsetzen und mit dieser Ansage möglichst verhindern, dass einzelne Einschnitte abgeschwächt werden. Auch wenn es zum Beispiel aus den Reihen des Koalitionspartners SPD schon den Wunsch gibt, doch an der abschlagsfreien Rente nach 45 Beitragsjahren festzuhalten. Schnitzer rät der Regierung, sich beim Reformmut nicht ausbremsen zu lassen und so zu demonstrieren, dass Politik noch handlungsfähig ist. Aus Berlin, Uli Reitinger.
3: Spirituosen wie Rum, Wodka und Korn sollen nach Plänen des Bundesfinanzministeriums ab dem kommenden Jahr höher besteuert werden. Dazu sei nun ein Gesetzentwurf erarbeitet worden, teilte ein Sprecher mit. Nähere Angaben machte er nicht. Wie das Redaktionsnetzwerk Deutschland berichtet, soll eine Erhöhung um 20% kommen, von 13,03 € auf 15,64 € je Liter Reinalkohol. Nach den schweren Erdbeben in Venezuela ist ein Team des Technischen Hilfswerks am Flughafen von Caracas eingetroffen. Die Einsatzkräfte sollen nun gemeinsam mit internationalen Partnern die Lage erkunden und so schnell wie möglich mit der Suche nach Vermissten beginnen. Die Beben hatten am Mittwoch den Norden und das Zentrum Venezuelas erschüttert. Nach offiziellen Angaben sind 920 Menschen ums Leben gekommen.
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1: Ich bin Dirk Zeitler. Die aktuelle Hitzewelle hat Deutschland den zweiten Temperaturrekord in Folge beschert. Der Deutsche Wetterdienst registrierte in Möckern-Drewitz in Sachsen-Anhalt am Nachmittag 41,5 Grad und damit den höchsten je bei uns gemessenen Wert.
2: Erst am Freitag hatte der DWD in Saarbrücken-Burbach mit 41,3 Grad die bis dahin höchste Temperatur hierzulande gemessen. Der vorherige Hitzerekord für Deutschland lag bei 41,2 Grad, gemessen am 25. Juli 2019 in Tönesforst und Duisburg-Bahl in Nordrhein-Westfalen. Der bisherige Rekord für die wärmste Nacht in Deutschland seit Beginn der Messungen war an den Nächten auf Donnerstag und auf Freitag in Bad Bergzabern in Rheinland-Pfalz eingestellt worden. Dort fiel die Temperatur jeweils nicht unter 26,2 Grad. Thomas Bleskin, Nachrichtenredaktion.
1: Die Zahl der Toten nach der Erdbebenkatastrophe in Venezuela ist auf 1430 gestiegen. Das teilte der Präsident der Nationalversammlung Rodriguez mit. Am dritten Tag nach den schweren Beben ist der Verbleib von zehntausenden Menschen weiter unklar. Besonders im Bundesstaat La Guaira, aber auch in der Hauptstadt Caracas gibt es große Zerstörungen. Inzwischen ist auch ein Team des Technischen Hilfswerks in Venezuela eingetroffen, um bei der Suche nach Vermissten zu helfen. Spirituosen wie Rum, Wodka und Korn sollen nach Plänen des Bundesfinanzministeriums ab dem kommenden Jahr höher besteuert werden. Dazu sei nun ein Gesetzentwurf erarbeitet worden, teilte ein Sprecher mit. Nähere Angaben machte er nicht. Wie das Redaktionsnetzwerk Deutschland berichtet, soll eine Erhöhung um 20% kommen. Von 13,03 Euro auf 15,64 Euro je Liter Reinalkohol. Zum Sport. Nach dem Stimmungsdämpfer gegen Ecuador bereitet sich die deutsche Fußballnationalmannschaft bei der WM nun auf Paraguay vor. Bei einer erneuten Niederlage am Montag geht es nach Hause. Sportdirektor Rudi Völler ist aber überzeugt, dass die WM für das deutsche Team noch nicht vorbei sein wird.
3: Der Glaube ist da, dass wir am Montag alles rausholen, dass wir absolut ans Limit gehen, was ja auch selbstverständlich ist, und ein richtig gutes Spiel machen und natürlich in die nächste Runde einziehen wollen.
1: DFB-Sportdirektor Rudi Völler. Das Spiel in Boston am Montag beginnt um 22.30 Uhr.
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